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1: Mit Silas Quiring. Nächster Rückschlag für Donald Trumps chaotische Zollpolitik. Ein US-Gericht hat jetzt auch die weltweit verhängten 10% Zölle gekippt. Die hatte der US-Präsident verhängt, nachdem bereits ein Großteil seiner ursprünglichen Sonderzölle für unzulässig erklärt worden war. Trotz Feuerpause gibt es rund um die Straße von Hormuz eine neue Eskalation. Nachdem der Iran dort mehrere amerikanische Kriegsschiffe angegriffen hat, haben US-Streitkräfte militärische Ziele des Iran ins Visier genommen. Teheran wirft den USA dagegen vor, zuerst einen iranischen Öltanker angegriffen zu haben. Fast 18 Milliarden Euro. Das wird Bund, Ländern und Kommunen wohl in diesem Jahr an Steuereinnahmen fehlen. Finanzminister Klingbeil hat die neue Steuerschätzung vorgelegt. Er sagt, das liegt vor allem an äußeren Einflüssen, wie etwa dem Iran-Krieg, dem Zollstreit mit den USA und dem Ukraine-Krieg. Der SC Freiburg hält die deutsche Hoffnung auf einen internationalen Titel in dieser Saison am Leben. In der Europa League haben die Freiburger sich mit einem 3:1 im Rückspiel gegen Sporting Braga ins Finale geschossen. In zwei Wochen trifft das Team im Endspiel in Istanbul auf Aston Villa.
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1: Mit Silas Quiring. Guten Morgen. Inmitten der Hoffnungen auf neue Verhandlungen werfen die USA und der Iran sich gegenseitig vor, die Waffenruhe gebrochen zu haben. In der Straße von Hormuz hat der Iran amerikanische Kriegsschiffe angegriffen. Das US-Militär flog im Gegenzug Angriffe auf militärische Ziele des Iran. Donald Trump hat der EU ein Zolldeal-Ultimatum gestellt. Bis zum 4. Juli, dem 250. Geburtstag der USA, muss Brüssel das Abkommen umsetzen, fordert der US-Präsident. Der Deal wurde schon letztes Jahr getroffen, muss aber noch immer von Parlament und Mitgliedstaaten abgesegnet werden. Bund, Länder und Kommunen müssen in diesem Jahr mit deutlich weniger Steuereinnahmen rechnen. Das Minus wird wohl bei knapp 18 Milliarden Euro liegen, heißt es in einer Prognose der Bundesregierung. Finanzminister Klingbeil sagt, das liegt etwa an den Folgen des Iran-Kriegs und den US-Zöllen. Es ist der größte Erfolg der Vereinsgeschichte. Der SC Freiburg steht im Finale der Fußball-Europa League. Gegen Sporting Braga haben die Freiburger nach der knappen Hinspielniederlage mit einem 3:1 Heimsieg den Spieß umgedreht. Im Finale geht's in 2 Wochen gegen Aston Villa um den Pokal.
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1: Schönen guten Morgen. Heute und übers Wochenende ganz viel Sonnenschein mit Top-Temperaturen über 20 Grad. Ganz vereinzelt mal ein Gewitter, aber ansonsten kommt der Regen erst, wenn das Wochenende vorbei ist, und zwar am Sonntagabend.
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2: Mit Silas Quiring, guten Morgen. Nächster Rückschlag für Donald Trumps chaotische Zollpolitik. Ein US-Gericht hat jetzt auch die weltweit verhängten 10% Zölle gekippt. Die hatte der US-Präsident verhängt, nachdem bereits ein Großteil seiner ursprünglichen Sonderzölle für unzulässig erklärt worden war. Trotz Feuerpause gibt es rund um die Straße von Hormuz eine neue Eskalation. Nachdem der Iran dort mehrere amerikanische Kriegsschiffe angegriffen hat, haben US-Streitkräfte militärische Ziele des Iran ins Visier genommen. Teheran wirft den USA dagegen vor, zuerst einen iranischen Öltanker angegriffen zu haben. Fast 18 Milliarden Euro. Das wird Bund, Ländern und Kommunen wohl in diesem Jahr an Steuereinnahmen fehlen. Finanzminister Klingbeil hat die neue Steuerschätzung vorgelegt. Er sagt, das liegt vor allem an äußeren Einflüssen, wie etwa dem Iran-Krieg, dem Zollstreit mit den USA und dem Ukraine-Krieg. Der SC Freiburg hält die deutsche Hoffnung auf einen internationalen Titel in dieser Saison am Leben. In der Europa League haben die Freiburger sich mit einem 3:1 im Rückspiel gegen Sporting Braga ins Finale geschossen. In 2 Wochen trifft das Team im Endspiel in Istanbul auf Aston Villa.
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3: Ganz aktuell aufgebaute Blitzer sind noch nicht gemeldet.
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3: Verkehr läuft soweit.
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3: Schönen guten Morgen.
1: Guten Morgen. Und ich spüre es schon wieder. Da kitzelt es doch hinten links.
3: Ja, wie immer.
1: Das liegt jetzt aber nicht am Blütenstaub, der überall rumpappt. Nein, es ist dezent, aber um diese Uhrzeit doch schon sehr deutlich.
3: Ich weiß, was kommt und ich bin dabei. Hoch die Hände.
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1: Und hier das kurze Update aus dem RT1 Verkehrscenter. Noch läuft alles. Kommt gut durch.

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1: Schönen guten Morgen. Heute und übers Wochenende ganz viel Sonnenschein mit Top-Temperaturen über 20 Grad. Ganz vereinzelt mal ein Gewitter, aber ansonsten kommt der Regen erst, wenn das Wochenende vorbei ist, und zwar am Sonntagabend.
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2: Mit Silas Quiring. Guten Morgen. Nächster Rückschlag für Donald Trumps chaotische Zollpolitik. Ein US-Gericht hat jetzt auch die weltweit verhängten 10% Zölle gekippt. Die hatte der US-Präsident verhängt, nachdem bereits ein Großteil seiner ursprünglichen Sonderzölle für unzulässig erklärt worden war. Trotz Feuerpause gibt es rund um die Straße von Hormuz eine neue Eskalation. Nachdem der Iran dort mehrere amerikanische Kriegsschiffe angegriffen hat, haben US-Streitkräfte militärische Ziele des Iran ins Visier genommen. Teheran wirft den USA dagegen vor, zuerst einen iranischen Öltanker angegriffen zu haben. Fast 18 Milliarden Euro. Das wird Bund, Ländern und Kommunen wohl in diesem Jahr an Steuereinnahmen fehlen. Finanzminister Klingbeil hat die neue Steuerschätzung vorgelegt. Er sagt, das liegt vor allem an äußeren Einflüssen, wie etwa dem Iran-Krieg, dem Zollstreit mit den USA und dem Ukraine-Krieg. Der SC Freiburg hält die deutsche Hoffnung auf einen internationalen Titel in dieser Saison am Leben. In der Europa League haben die Freiburger sich mit einem 3:1 im Rückspiel gegen Sporting Braga ins Finale geschossen. In 2 Wochen trifft das Team im Endspiel in Istanbul auf Aston Villa.
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3: Ganz aktuell aufgebaute Blitzer sind noch nicht gemeldet.
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3: Verkehr läuft soweit.
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3: Guten Morgen am Freitag, servus.
1: Schönen guten Morgen.
3: Selten hatten wir so viel Spaß beim Frühjahrsputz. Wir haben unsere RT1 Büroschubladen ausgeräumt und absurde Dinge gefunden. Eine kleine Plastik-Baby-Puppe, sehr gruselig schaut die eigentlich
1: ja,
3: aus.
1: Ja, voll.
3: Und ihr habt auch ausgepackt. Heute küren wir die Top 3 der kuriosesten Frühjahrsputz-Fundstücke.
1: Jawohl, und jetzt gibt's aber 3 Hits am Stück. Kygo und Tina Turner sind mit dabei, Ed Sheeran, und den Anfang macht die perfekte Taylor Swift mit Opalite.
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1: Und hier das kurze Update aus dem RT1 Verkehrscenter. Noch läuft alles. Kommt gut durch.

0: kurz vor sechs.
1: Wissen Sie, was das ist? Raubtierkapitalismus. Damit ist gemeint die Unterordnung unter die Macht des Geldes, der Glaube an das Evangelium des Marktes und die menschenverachtende Gier nach immer mehr Profit. Was nützt mir das neueste iPhone oder der irrsinnig motorisierte SUV auf dem Weg in die Hölle? Die Hölle? Gibt's die denn? Ja, die gibt es. Das ist unsere Welt ohne Artenvielfalt. Jeden Tag sterben weit mehr als 50 Arten aus. Geschöpfe, von denen wir nicht einmal ein Erinnerungsfoto besitzen. Sie sind unwiederbringlich verloren. Ausgestorben ist endgültig. Ein für alle Mal weg. Die Hölle? Das sind Kunstdünger, verseuchte Palmölplantagen, brennende Torffelder und eine tote Unterwasserwelt. Industrialisierte Landwirtschaft und Betonwüsten inmitten einer vergifteten Umwelt. Kommt Ihnen das bekannt vor? Haben Sie eigentlich diesen Frühling das Summen einer Biene gehört? Kurz vor sechs, Alexander Seibold.
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10: Es wird angenehm warm übers Wochenende. Top-Temperaturen um 20 Grad und uns erwartet viel Sonne. Bis auf einzelne Nachmittagsgewitter in den Allgäuer Alpen sind erst ab Sonntagabend ein paar Schauer und Gewitter unterwegs. Heißt bis dahin wunderschön.
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12: Guten Morgen, Fabian Schütz.
13: Guten Morgen.
10: Morgen.
12: Seit dieser Woche ist die Regierung ein Jahr im Amt. Wie fällt denn das Zwischenzeugnis aus?
13: Überhaupt nicht gut. In der Umfrage der ARD zeigt sich, dass 87% nicht zufrieden sind, was die Regierung bislang so gemacht hat. Und das in allen Bereichen. Die Menschen sind mit den Ideen nicht einverstanden, finden es schlecht, wie die erklärt oder vermittelt werden. Und wie beide Parteien, also Union und SPD, miteinander umgehen, halten viele auch für nicht richtig. Sogar die eigenen Anhänger sehen das so. Und das heißt offenbar aus CDU-internen Kreisen, dass die gerade eine Mega-Austrittswelle wegen Bundeskanzler Friedrich Merz haben. Seine Grundhaltung geht ja weiter, wir sind faul und müssen mehr arbeiten. Das kommt bei den Deutschen einfach nicht gut an.
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13: Die Aufklärung des Mordes an der dreifachen Mutter Nina H. in Hauenstetten könnte sich in die Länge ziehen, denn der bisherige Angeklagte sagt, er hat nicht geschossen, es war der Ex-Freund. Verteidiger Michael Weiß betont am RT1-Mikrofon:
14: Ich weiß nicht, ob wir über eine Strafmilderung sprechen müssen, weil vorgeworfen wird unserem Mandanten Mord, wenn er aber hier zu dem Tatort gefahren ist. Nicht wissend, dass hier ein Mord passieren soll, ist natürlich die Frage, ob er überhaupt eines Mordes verurteilt werden kann.
13: Der Angeklagte wirft dem Ex-Freund des Opfers vor, ihn und seine Familie bedroht zu haben, damit er den Mund hält. Gerade in Bayern schummeln die Tankstellen offenbar bei den Preisen. Zu dem Ergebnis kommt das Magazin Auto Motor Sport. Seit Ende April wurden 543 Verstöße an den 186 bayerischen Tankstellen bemerkt, die auch nach 12 Uhr die Preise angehoben haben, und das deutlich. Wer dann vollgetankt hat, musste im Schnitt 4 Euro mehr zahlen. Hotspot ist München. Eigentlich hat die Koalition angekündigt, Verstöße mit bis zu 100.000 Euro zu belegen. Der SC Freiburg steht zum ersten Mal in der Vereinsgeschichte im Finale der Europa League. Am Abend gewannen sie daheim mit 3:1 gegen Sporting Braga und konnten die Hinspielpleite wieder wettmachen. Das Finale findet am 20. Mai in Istanbul statt. Freiburgs Gegner ist dann Aston Villa.
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12: 6:02 ist es. Schönen guten Morgen an alle, die schon unterwegs sind. Es wird geblitzt in Augsburg Amagasaki Allee Richtung Lechhausen nach der Lechbrücke. Dann haben wir Mindelheim noch gemeldet bekommen. Die Krumbacher Straße ist es hier. Und B300 Schrobenhausen Richtung Ingolstadt. Bei Tierheim steht noch der Blitzeranhänger.
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12: Und der Berufsverkehr, der läuft noch. Gute Fahrt.
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12: Ja, guten Morgen. Hello, good morning. Es ist Freitag, es wird ein schöner Tag und der Morgen beginnt perfekt mit Sarah Larsson. Die ist durch TikTok wieder in die Charts gekommen und zwar ganz nach oben. Auf jedem Konzert darf nämlich ein Fan mit ihr auf der Bühne tanzen. Das kommt an.
10: Ja, logisch.
12: Verstehe ich. Hier ist sie gleich bei uns mit Memory Lane. Sensationssong.
10: Und an ihr lieben wir alles, den Namen, die Stimme und natürlich auch ihre Songs. Das ist Holly Humberstone.
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0: Hier ist eure RT1 Morgenshow. Guten Morgen am Freitag. 6:11 ist es und es ist halt so, wie es ist. Man kann ja heute so gut wie nichts mehr geheim halten. Auch nicht den diesjährigen WM-Song, also für die Fußball-Weltmeisterschaft, die ist ja so in knapp 5 Wochen. Ja. Der sollte eigentlich erst nächsten Donnerstag so ganz offiziell vorgestellt werden, aber nein, ist nicht.
1: Nö, da ist ein bisschen was rausgekommen und zwar kommt der Song von Shakira und Rolf und ich, wir finden ihn einfach mega.
0: Wir hören mal rein.
2: Ja.

0: Ohr, finde ich. Und Die Die heißt übersetzt sowas wie los geht's und ich finde, das passt total, dieses Die Die zu den anderen WM-Songs, die Shakira ja schon geliefert hat. Wir erinnern uns, 2010 Waka Waka oder La La La 2014.
1: Ah, Moment mal, 2014 war ja La La La, das ist ja der Weltmeisterschaftssong für Deutschland. Da sind wir doch Weltmeister geworden.
0: Ja, dann wird's ja dieses Jahr auch was mit dem Weltmeistertitel
1: Auf
0: für uns.
1: Auf jeden Fall. Die Die, das ist der offizielle WM-Song 2026 von Shakira und ihr habt ihn gehört bei Hitradio RTL.

0: Einen wunderschönen guten Morgen. 17:15 ist es. Aktuell wird geblitzt in Augsburg in der Amagasaki Allee Richtung Lechhausen nach der Lechbrücke. Mindelheim, Krummbacher Straße, B300, Schrobenhausen Richtung Ingolstadt, Höhe Tierham. Und in Königsbrunn, da steht auch ein Blitzeranhänger noch in der Landsberger Straße. Sonst läuft eigentlich alles. Kommt gut durch.
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2: So, der Tag fährt langsam hoch und wir drücken musikalisch den Startknopf zusammen mit Kamrat. Hug yourself, schönen Start in Richtung Wochenende.

0: Sarah Larsen und Memory Lane hier bei eurer RT1 Morgenshow am Freitag. So, Sonntag ist Muttertag, das wissen wir jetzt mittlerweile alle. Und jetzt die Frage, erinnert ihr euch noch an die Geschenke, die ihr damals als Kind der Mama gemacht habt? Wenn wir mal ganz ehrlich sind, die waren aus heutiger Sicht natürlich sehr, sehr, sehr seltsam.
1: So einen richtig schlechten Gutschein, dass man mal brav ist, aber man war eh nicht brav.
2: Ich glaube, jedes einzelne Bild, was ich meiner Mutter jemals gemalt habe, war hässlich.
3: Als kleines Kind ein selbstgebackener Kuchen mit einer Salzkruste obendrauf, weil ich Salz und Zucker verwechselt hatte.
0: Ach komm.
4: Schönste ist, wenn Mama reinbeißt und es trotzdem durchzieht. So lecker. Denn Mamas können offenbar nicht anders. Ihr findet alles toll, was ihr geschenkt bekommt.
5: Muttertagsgeschenk, es gibt kein schlechtes, weil meine Kinder malen, das ist zuckersüß, sie geben sich Mühe.
6: Wenn Kinder im Kindergarten was basteln, ist es für die Mama immer schön.
4: Siehste? Ja, Hauptsache es kommt von Herzen. Ganz liebe Grüße an alle Mamas, natürlich nicht nur an Muttertag.
0: Jetzt bei uns Musik von Nico Santos. All Time High, 21 nach 6 ist es.

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11: Heute geht's mit XL Sonnenschein weiter übers komplette Wochenende. Top-Temperaturen liegen bei 20 Grad, also wunderbares Ausflugswetter.
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11: Fabian Schütz, schönen guten Morgen.
12: Guten Morgen.
13: Guten Morgen.
11: Fast die ganze Woche hat's auf dem Saurüsselkopf im Chiemgau gebrannt. Die Einsatzkräfte haben alles gegeben und es gibt gute Nachrichten.
12: Ja, zumindest gilt der Brand weitestgehend als gelöscht. Es gibt noch so ein paar kleine Glutnester, die aber schwer zu erreichen sind. Der Wind kann die möglicherweise wieder entfachen. Jetzt hat's aber endlich auch ein bisschen in Bayern geregnet. Das hilft erstmal. Hunderte Einsatzkräfte, 11 Hubschrauber und auch die Bundeswehr haben Tag und Nacht da oben gearbeitet. Ehrenamtliche waren auch dabei, damit das Feuer nicht ein Trinkwasserschutzgebiet erreicht. Der schlimmste bayerische Waldbrand seit Jahren. Jetzt ist die Waldbrandgefahr erstmal gebannt. Auch wenn wir uns Sonne wünschen, bisschen Regen würde den Wäldern auch weiter ganz gut tun.
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12: Eine mutige 15-Jährige hat in Gersthofen dafür gesorgt, dass ein Exhibitionist geschnappt wurde. Das Mädchen war abends in der Schubertstraße unterwegs, als der 56-Jährige mit seinem Auto langsam an ihr vorbeifuhr. Beim Snackautomaten in der Augsburger Straße parkte er dann nahe der 15-Jährigen. Sie fühlte sich beobachtet und bemerkte dann auch noch, dass der fremde Mann sich im Auto selbst anfasste und sie dabei anstarrte. Die Jugendliche machte kurzerhand ein Foto von Auto und Kennzeichen. Zur Freude der Polizei, die schnappte den 56-Jährigen kurze Zeit später in Augsburg. Ihn erwartet jetzt eine Anzeige. Es ist eine regelrechte Watschen für US-Präsident Donald Trump. Seine US-Zölle sind gar nicht erlaubt. Das hat das Gericht für internationalen Handel in New York entschieden. Schon die weltweit geltenden 10% waren nicht in Ordnung und müssen zurückgezahlt werden. Trump hatte zuletzt gedroht, die Zölle auf 15% anzuheben. Die EU hatte Gegenmaßnahmen angekündigt. Popstar und Schauspielerin Miley Cyrus bekommt einen Stern auf Hollywoods Walk of Fame, das mit gerade mal 33 Jahren. Miley Cyrus hatte schon als Kinderstar begeistert und mit Hannah Montana Millionen junger Mädchen geprägt und vor allem inspiriert. Das 20-jährige Jubiläum im März hatten Millionen Menschen vom Fernseher verfolgt.
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13: Eine Minute nach 6:30 ist es der neueste Blitzer aus Neuburg gemeldet. Da ist es die Berliner Straße. Augsburg, Amagasaki-Allee Richtung Lechhausen nach der Lechbrücke, Mindelheim, die Krumbacher Straße und in Königsbrunn in der Landsberger Straße steht noch der Blitzeranhänger.
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13: Es sieht gut aus, noch läuft alles.
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13: Hallo zusammen.
11: Schönen guten Morgen.
13: Wir haben diese Woche gemeinsam mit euch Frühjahrsputz in der Arbeit gemacht und ausgemistet. Absurd, was wir hier so alles rumliegen haben.
15: Eine kleine Plastik-Babypuppe. Wir haben ihr auch einen Namen gegeben. Jens Jürgen Joachim Jockelmeier.
11: Ach, wie schön. Heute küren wir die Top 3 der absurdesten Dinge nach. 3 Hits am Stück und den Anfang, den macht Leonie und damit lassen wir einfach mal die Sorgen der Woche hinter uns. Die gab's vielleicht auch. Don't worry, der Start in Richtung Wochenende mit Hitradio RT1.

0: Hier ist euer Hitradio RT1. Guten Morgen.
1: Das ist richtig, guten Morgen.
0: Und gleich haben wir einen Riesenhammer für euch. Kato mit Turn the Lights Off, auch wenn die Sonne aufgeht. Wir freuen uns drauf und haben richtig gute Laune danach sowieso. 6.40 Uhr ist es. Bei uns stand ja diese Woche großer Frühjahrsputz an bei RT1. Mhm. Keine Schublade war sicher. Wir haben so tolle Sachen gefunden, die aber trotzdem nicht in eine Arbeitsschublade gehören, gell?
1: So lustig, ja. Und ihr habt dann auch gleich mitgemacht und auch bei euch in der Arbeit Schränke, Spinte und Schreibtische durchsucht. Heute küren wir unsere Top 3.
0: Mhm.
1: Platz 3, Maike aus dem RT1-Team. Sie sitzt seit kurzem da, wo diese Schublade ist.
2: Ich bin auch erst vor kurzem auf den Platz gezogen. Ich habe den geerbt von einer lieben Kollegin und sie hat mir ein paar Sachen hinterlassen. Unter anderem eine einzelne weiß-rosa Socke. Das steht auf der Sohle, mach dich auf die Socken.
1: Wow!
0: Schöner geht's fast nicht, gell? Aber es geht noch mehr.
1: Ja, RT1-Hörerin Kathi aus Augsburg muss auf den zweiten Platz.
3: Ich habe was ziemlich Abstruses in meiner Büroschublade, nämlich eine sehr, sehr hässliche, sehr billige rote Blockflöte.
0: Sehr schöner Platz 2, aber Platz 1 kann nur einer gehören, unserer Claudia Axner vom RTL Nachmittag. Die hat irgendwie den Vogel abgeschossen.
1: Voll.
0: Beziehungsweise den Baum gefällt. Zu Recht unsere Nummer 1.
4: Ein Stück Holz.
1: Was?
5: Ich habe auch geschenkt bekommen von einer lieben Kollegin eine Mini-Axt, weil ich heiße ja Axtner. Und dann haben verschiedene Kollegen mir Holz mitgebracht, damit man die irgendwo reinschlagen kann.
0: Ja, ein Stück Baum in der Büroschublade. Mehr kannst du nicht machen.

0: Hier ist das Update aus dem RT1 Verkehrscenter. Aktuell wird geblitzt in Augsburg, Amagasaki-Allee, Richtung Lechhausen nach der Lechbrücke, Mindelheim-Krumbacher Straße und in Neuburg an der Donau ist es die Berliner Straße, Königsbrunn noch in der Landsberger Straße, der Blitzeranhänger. Der Berufsverkehr, der läuft im Moment ganz normal. Wir freuen uns auf einen schönen Tag und haben die Imagine Dragons für euch mit Whatever It Takes.
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0: 6.48 Uhr am Freitag, muss ich euch noch schnell erzählen. Gestern war es für mich voll nervig. Ich musste noch schnell was erledigen und für die Strecke brauche ich normalerweise nur so 10 Minuten im Auto, aber plötzlich stehe ich an einer Stelle im Stau, wo es nie Stau gibt. Man fragt sich ja immer, warum ist da jetzt Stau? Ich denke natürlich sofort an einen Unfall. Kann ja passieren, es ist in Ordnung. Es geht langsam weiter, aber ich habe schon 5 Minuten länger gebraucht an der Stelle. Und dann sehe ich den Grund, warum es da gestaut wurde oder warum der Stau da war.
1: Warum denn?
0: Ja, es war eine Schlange vor der Tankstelle.
1: Nein!
0: Die Preise waren relativ weit unten. Da hat nämlich der Liter E10 war auf 1,88 Euro. Und jetzt haben alle gedacht, Mensch, da muss ich jetzt aber mal tanken und blockiere die Straße. Wirklich, die sind einfach auf der Straße gestanden, weil sie nicht mehr in die Tankstelle reingekommen sind. Und wir reden immer noch von 1,88 Euro.
1: Absurd.
0: Und weißt du, warum es eigentlich den richtigen Stau gab? Nicht wegen der Tankstellenpreise, weil viel los war, sondern weil Menschen immer warten, bis sie an eine Zapfsäule kommen, auf deren Seite der Tankdeckel ist.
1: Oh nein, das heißt, eine Zapfsäule war frei.
0: Genau, du hast links den Tankdeckel, fährst du also rechts an die Säule, damit du schöner reinstecken kannst. Aber Leute, das ist Blödsinn. Der Schlauch ist immer lang genug, dass man um das Auto rumgehen kann. Und nur deswegen hat sich's gestaut. Ich bin stinksauer. Ich verstehe es bis heute nicht, weil ich habe das noch nie gemacht. Das ist mir völlig wurscht.
1: Ja, da haben wir Menschen irgendwie so Hemmungen dran. Das gehört so nicht.
0: End of the World, die besten aktuellen Hits von Miley Cyrus bei RT1.
1: Morgen.

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15: So, morgen, meine Lieben, startet tatsächlich die Freibadsaison. Zum Beispiel in Donauwörth, in Bobingen, Mindelheim oder auch in Augsburg im Plärrerbad. Das Wetter wird auf jeden Fall schön, sonnig, die Top-Temperaturen knapp über 20 Grad.
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16: Fabian Schütz ist bei uns. Guten Morgen.
17: Guten Morgen, Servus.
16: Ja, seit Januar werden diese Fragebögen zur Bundeswehr an junge Männer und Frauen ab 18 Jahren verschickt. Männer müssen die ja beantworten, aber die machen das kaum.
17: Ja, ganz genau. Fast jeder Dritte ignoriert die Briefe einfach. Jetzt gab es ein Machtwort von Bundesverteidigungsminister Boris Pistorius. Wer den mehrfachen Aufforderungen, die Fragebögen zu beantworten, nicht nachkommt, muss 250 Euro Strafe zahlen und den Bogen trotzdem ausfüllen. Anfangs standen da bis zu 1.000 Euro im Raum. Die gut 2/3, die schon geantwortet haben, die haben Interesse an der Bundeswehr. Viele aber nur, wenn ihr Standort dann möglichst nahe am eigenen Zuhause ist.
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17: Die Anwälte der Familie der in Augsburg erschossenen Nina H. nehmen dem Angeklagten Gino F. nicht ab, dass er unschuldig ist und von ihrer Ermordung nichts wusste. Er hatte gestern überraschend ausgesagt, nicht er habe geschossen, sondern der Vater von Nina H.'s Kindern. Anwältin Isabel Kratzer-Jaylan am RT1-Mikrofon.
18: Letztendlich haben wir auf diesen Schritt alle schon lange gewartet, nicht nur die Nebenklage, vor allem vor dem Hintergrund, dass der Kindsvater ja aktuell in Haft genommen wurde. Insgesamt sind wir nicht jetzt komplett von der Unschuld des Angeklagten überzeugt.
17: Der Angeklagte selbst sagt, er sei bei der Tat nur dabei gewesen. Vor allem Tankstellen in Bayern schummeln und erhöhen Preise auch noch nach 12 Uhr. Zu dem Ergebnis kommt das Magazin Automotorsport. Die rund 190 bayerischen Tankstellen hatten demnach seit Ende April über 500 Mal getrickst, sehr häufig in München. Wer volltankt, musste dann etwa 4 Euro mehr zahlen. Solche Verstöße können eigentlich Strafen von bis zu 100.000 Euro nach sich ziehen. Der SC Freiburg steht zum ersten Mal in der Vereinsgeschichte im Finale der Europa League. Am Abend gewannen die Freiburger daheim mit 3:1 gegen Sporting Praga und konnten die Hinspielpleite wieder wettmachen. Das Finale findet am 20. Mai in Istanbul statt. Freiburgs Gegner ist dann Aston Villa.
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16: 7:02. Geblitzt wird aktuell auf der B2 Augsburg Richtung Donauwörth bei Nordendorf. A8 Richtung München reingekommen bei Neusses. Augsburg Amagasaki Allee Richtung Lechhausen nach der Lechbrücke und Mindelheim Krumbacher Straße.
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16: Also teils ist es im Moment jedenfalls super neblig. Besonders betroffen heute Morgen das Nördlinger Ries. Also der ganze Krater ist praktisch eine Nebelsuppe.
15: Wahnsinn.
16: Irgendwie. Auch in Donauwörth, so rund um die Flüsse. Wird sich aber, hat Ramona schon gesagt, hoffentlich bald auflösen,
15: wenn
16: die Sonne kommt. Ansonsten normaler Berufsverkehr.
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16: Hallo zusammen.
15: Wunderschönen guten Morgen. Mit Musik macht alles mehr Spaß und deshalb hört ihr bei uns die meiste Musik. Und da sind zwei Männer mit dabei und da bin ich mir sehr sicher, dass die einen sehr geilen Männerabend gemeinsam im Studio hatten. Miles Smith und Niall Horan. Drive safe, neu bei RT1.
16: Und sie bringt uns schon mal ein Wochenendstimmung. Ray, where's my husband?
14: Die

0: Der wundervolle Alex Warren beendet die drei Hits am Stück. Hört ihr bei uns zum Start in jede halbe Stunde.
1: So, genug geträumt, Ramona.
0: Schade.
1: Jetzt geht's um harte Fakten und dein Gefühl.
2: Mhm. Ramona hat keine Ahnung. Und trotzdem tippt sie hochprofessionell die Fußballergebnisse vom Wochenende.
1: Ramona hat das Bayern aus gegen Paris in der Champions League vorhergeahnt. Leider. Jetzt sind wir gespannt, ob es diesmal mit der Kreisliga Augsburg auch so hinhaut.
0: Die ist super wichtig.
1: Ja, da spielt nämlich Hiltenfingen gegen Augsburger Hammerschmiede.
0: Das wird ein Hammerduell. Aber Hiltenfingen, das sind halt Viecher. So ein entspanntes 4:2 für Hiltenfingen.
1: Dann schauen wir natürlich noch in die Bundesliga. Ich glaube, die Bayern sind wirklich sauer, weil sie ausgeschieden sind. Ich könnte mir vorstellen, dass das Wolfsburg zu spüren kriegt. Hast du dasselbe Gefühl wie ich?
0: Hauptsache Wolfsburg raus oder sowas habe ich mal gelernt oder habe ich irgendwo aufgeschnappt. Stimmt es?
3: Ja.
0: Die Bayern gewinnen 5:0.
1: Und der FC Augsburg hat das letzte Heimspiel. Und zwar gegen die Fohlen.
0: Hannover.
1: Nein, das ist die Borussia vom Niederrhein.
0: Borussia Mönchengladbach.
1: Richtig.
0: Oh.
1: Mann, toll. Wie geht's aus?
2: 3:2. Ramona hat keine Ahnung. Und trotzdem tippt sie die Fußballergebnisse vom Wochenende.
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0: Viertel nach sieben, neue Blitzer. Augsburg am Klinkerberg wird kontrolliert. In der Amagasaki-Allee Richtung Lechhausen nach der Lechbrücke. Und B2 Augsburg Richtung Donauwörth bei Nordendorf. A8 Richtung München bei Neuses und noch gerade gemeldet die Umfahrung von Burtenbach. Dann haben wir den ganz normalen Berufsverkehr. Ein bisschen aufpassen im Nördlinger Ries oder auch im Unterallgäu. Da kann es noch sehr, sehr neblig sein heute Morgen.
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2: Falls ihr noch so ein bisschen müde seid, kann ja gerade in den Nebelgebieten so sein. Mhm. Dreht mal lauter, die neue Nummer macht mega Spaß. Meyer Smith und Niall Horan. Drive safe bei RT1.

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22: Ach, das wird super angenehm übers Wochenende. Top-Temperatur 20 Grad, viel Sonnenschein und bis auf einzelne Nachmittagsgewitter in den Allgäuer Alpen sind erst ab Sonntagabend, also wenn's Wochenende vorbei ist, ein paar Schauer und Gewitter unterwegs.
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0: Guten Morgen, Fabian Schütz.
11: Guten Morgen.
22: Morgen.
0: Seit dieser Woche ist die Regierung ein Jahr im Amt. Wie fällt denn das Zwischenzeugnis aus?
11: Überhaupt nicht gut. In der Umfrage der ARD zeigt sich, dass 87% nicht zufrieden sind, was die Regierung bislang so gemacht hat. Und das in allen Bereichen. Die Menschen sind mit den Ideen nicht einverstanden, finden es schlecht, wie die erklärt oder vermittelt werden. Und wie beide Parteien, also Union und SPD, miteinander umgehen, halten viele auch für nicht richtig. Sogar die eigenen Anhänger sehen das so. Und das heißt offenbar aus CDU-internen Kreisen, dass die gerade eine mega Austrittswelle wegen Bundeskanzler Friedrich Merz haben. Seine Grundhaltung geht ja weiter. Wir sind faul und müssen mehr arbeiten. Das kommt bei den Deutschen einfach nicht gut an.
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11: Eine mutige 15-Jährige hat in Gersthofen dafür gesorgt, dass ein Exhibitionist geschnappt wurde. Das Mädchen war abends in der Schubertstraße unterwegs, als der 56-Jährige mit seinem Auto langsam an ihr vorbeifuhr. Beim Snackautomaten in der Augsburger Straße parkte er dann nahe der 15-Jährigen. Sie fühlte sich beobachtet und bemerkte dann auch noch, dass der fremde Mann sich im Auto selbst anfasste und sie dabei anstarrte. Die Jugendliche machte kurzerhand ein Foto von Auto und Kennzeichen. Zur Freude der Polizei, die schnappte den 56-Jährigen kurze Zeit später in Augsburg. Ihn erwartet jetzt eine Anzeige. Auch der Präsident der USA darf nicht machen, was er will. Die von Donald Trump erhobenen Zollerhöhungen müssen jetzt zurückgezahlt werden. Das hat das Gericht für internationalen Handel in New York entschieden. Trump hatte die weltweit auf 10% angesetzt. Laut Gericht darf er das gar nicht. Vor allem die deutsche Autobranche leidet unter den US-Strafzöllen. Als Hannah Montana wurde sie schon mit 13 ein Star. Jetzt bekommt Popstar Miley Cyrus einen eigenen Stern auf dem Walk of Fame in Hollywood. Besonders außergewöhnlich, mit 33 ist sie dafür eigentlich noch sehr jung. Das Argument dafür ist, dass sie seit gut 20 Jahren junge Mädchen inspiriert und geprägt hat. Die Hannah Montana Jubiläumssendung verfolgten im März weltweit Millionen Menschen.
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0: 7:30 ist es. Geblitzt wird in Augsburg am Amagasaki-Allee auswärts nach der Lechbrücke. Dann die Reichenberger Straße reingekommen, der Klinkerberg. Dann haben wir noch die Umfahrung Botenbach. B2, Augsburg-Donauwörth, Höhe Nordendorf. A8 Richtung München bei Neuses und Mindelheim-Krumbacher Straße.
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0: Super neblig, unter anderem jetzt im Nördlinger Ries oder auch im Unterallgäu kann es noch ein bisschen trüb werden. Und auch in Donauwörth ist noch nicht die Luft so ganz klar. Mhm. Bitte ein bisschen aufpassen, ansonsten nichts gemeldet.
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0: Hallo, guten Morgen. Wir sind in der Zwickmühle, gell?
22: Oh ja.
0: Eigentlich soll man nicht, dürfen nicht, wir machen es aber trotzdem. Wir spielen einen Song, den es offiziell noch gar nicht gibt. Und eins ist aber jetzt schon klar, das Ding wird ein Welthit.
22: Auf jeden
0: das
22: Fall.
0: Das geht gar nicht anders. Um was es genau geht, das hört ihr in 5 Minuten.
22: Und jetzt kommt der Powerstart in euren Freitag. 3 Hits am Stück. Ich freue mich zum Beispiel auf Benson Boone, der kickt mehr als jeder Energy Drink. Und der bringt jetzt ein bisschen Smoothness rein in euren Freitag. Michael Schulte. 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

0: 7:40 Uhr mit eurer RT1 Morgenshow. Hallo zusammen.
1: Guten Morgen.
0: Zweimal hat sie es schon gemacht. 2010. Und 2014 nochmal. Das ist natürlich Shakira. Und sie liefert auch den Song für die diesjährige Fußball-Weltmeisterschaft 2026. Das sollte erst nächsten Donnerstag so ganz offiziell vorgestellt werden. Aber nein, sie hat ihn auch schon sozusagen verraten in einem kleinen Videostück. Der ist wirklich gut, oder?

0: Also jetzt haben wir ihn schon ein paar Mal gehört.
1: Ja.
0: Geil.
2: Ich finde ihn mega. Die Die heißt übersetzt übrigens sowas wie los geht's, los geht's. Mhm. Und ich finde den, wie eigentlich alle ihre WM-Songs, super geil, genial, weil der so eine Stimmung macht und ich finde, darum geht's doch auch, oder?
0: So ist es. Und wenn das 2014 schon mit Shakira und dem Song geklappt hat, da sind wir Weltmeister geworden,
2: ah, ja,
0: dann ist es ja vielleicht ein gutes Zeichen.

0: Guten Morgen euch, hier ist Hitradio RT1 mit dem Update aus dem RT1 Verkehrscenter. Es wird geblitzt, Amagasaki-Allee in Augsburg Richtung auswärts nach der Lechbrücke, in der Reichenberger Straße und am Klinkerberg. Dann haben wir noch die B2 Richtung Donauwörth bei Nordendorf, A8 Richtung München bei Neuses und Mindelheim-Krumbacher Straße. Außerdem, wenn ihr da rumfahrt, an der Umfahrung Burtenbach. Der Berufsverkehr eigentlich ganz okay heute, relativ entspannt am Freitag in der Früh. Dann kommt gut an.
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0: Schönen guten Morgen mit eurer RTL1 Morgenshow am Freitag.
1: Guten Morgen.
0: Es ist 7.49 Uhr und am Sonntag, ja, da ist Muttertag. Und vielleicht erinnert ihr euch auch noch an diese Geschenke, die man so als Kind verschenkt hat an die Mama. Und ganz ehrlich, aus heutiger Sicht, also da waren schon seltsame Sachen dabei, oder?
2: Das ist ein richtig schlechten Gutschein, dass man mal brav ist, aber man war eh nicht brav.
3: Ich glaube, jedes einzelne Bild, was ich meiner Mutter jemals gemalt habe, war hässlich.
4: Als kleines Kind ein selbstgebackener Kuchen mit einer Salzkruste obendrauf, weil ich Salz und Zucker verwechselt hatte.
0: Schön.
1: Ja, wenn die Mama dann noch durchzieht und sagt, oh Schatzi, ja, das ist so ein guter Kuchen. Genau. Aber Mamas können das offenbar nicht anders. Ihr findet alles toll, was ihr geschenkt bekommt.
5: Muttertagsgeschenk, es gibt kein schlechtes, weil meine Kinder malen, das ist zuckersüß, sie geben sich Mühe.
6: Wenn Kinder im Kindergarten was basteln, ist es für die Mama immer schön.
1: Hauptsache es kommt von Herzen, gell? Ganz liebe Grüße an alle Mamas, nicht nur am Muttertag.
0: Ja, und gefährlich wird es dann für die Kinder, wenn die Mamas irgendwann mal alle Gutscheine einlösen.
1: Oh, haben wir verloren, das kennen wir doch.
0: Und hier ist der entspannte Start in ein sonniges Wochenende. Olivia Dien bei RT1. Man.

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13: Morgen startet tatsächlich die Freibadsaison. In Donauwörth, Bobingen, Mindelheim oder auch in Augsburg im Plärrerbad. Das Wetter wird auf jeden Fall schön sonnig und die Top-Temperaturen knapp über 20 Grad.
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13: Fabian Schütz, schönen guten Morgen.
14: Guten Morgen.
15: Guten Morgen.
13: Fast die ganze Woche hat's auf dem Saurüsselkopf im Chiemgau gebrannt. Die Einsatzkräfte haben alles gegeben und es gibt gute Nachrichten.
14: Ja, zumindest gilt der Brand weitestgehend als gelöscht. Es gibt noch so ein paar kleine Glutnester, die aber schwer zu erreichen sind. Der Wind kann die möglicherweise wieder entfachen. Jetzt hat's aber endlich auch ein bisschen in Bayern geregnet. Das hilft erstmal. Hunderte Einsatzkräfte, 11 Hubschrauber und auch die Bundeswehr haben Tag und Nacht da oben gearbeitet. Ehrenamtliche waren auch dabei, damit das Feuer nicht ein Trinkwasser Schutzgebiet erreicht. Der schlimmste bayerische Waldbrand seit Jahren. Jetzt ist die Waldbrandgefahr erstmal gebannt. Auch wenn wir uns Sonne wünschen, bisschen Regen würde den Wäldern auch weiter ganz gut tun.
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14: Die Aufklärung des Mordes an der dreifachen Mutter Nina H. in Hauenstetten könnte sich in die Länge ziehen, denn der bisherige Angeklagte sagt, er hat nicht geschossen, es war der Ex-Freund. Verteidiger Michael Weiß betont am RT1-Mikrofon:
16: Ich weiß nicht, ob wir über eine Strafmilderung sprechen müssen, weil vorgeworfen wird unserem Mandanten Mord. Wenn er aber hier zu dem Tatort gefahren ist, nicht wissend, dass hier ein Mord passieren soll, ist natürlich die Frage, ob er überhaupt eines Mordes verurteilt werden kann.
14: Der Angeklagte wirft dem Ex-Freund des Opfers vor, ihn und seine Familie bedroht zu haben, damit er den Mund hält. Die Unzufriedenheit der Deutschen mit der Bundesregierung zeigt sich auch in den aktuellen Umfragen deutlich. Die AfD würde erstmals eine Bundestagswahl gewinnen und liegt mit 27% laut Infratest DMAP 3 Punkte vor der Union, die weiter an Boden verliert. Die Zustimmung für die Arbeit von Kanzler Friedrich Merz ist so gering wie bei noch keinem Bundeskanzler vorher. Der SC Freiburg steht zum ersten Mal in der Vereinsgeschichte im Finale der Europa League. Am Abend gewannen sie daheim mit 3:1 gegen Sporting Braga und konnten die Hinspielpleite wieder wettmachen. Das Finale findet am 20. Mai in Istanbul statt. Freiburgs Gegner ist dann Aston Villa.
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17: Es ist 7:58. Hier sind die Blitzer für euch. Augsburg-Hauenstetten in der Sportplatzstraße. Dann haben wir in Oberhausen die Donauwörterstraße. Reichenberger Straße ist auch noch da. Lechhausen, also die Amagasaki-Allee Richtung Lechhausen nach der Lechbrücke. Dann haben wir den Klinkerberg in der Stadtmitte und in Mindelheim die Krumbacher Straße. Die Umfahrung Burtenbach und A8 Richtung München bei Neuses.
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17: Freitag ist es eh immer ein bisschen ruhiger, in Anführungszeichen, heute normaler Berufsverkehr.
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17: Ja, guten Morgen.
18: Guten Morgen.
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0: Endlich ist ja wieder Volksfestzeit.
1: Ja.
0: Es ist viel los. In Wertingen zum Beispiel oder auch in Schrobenhausen.
1: Nördlingen, das Stabenfest am Montag dann mit großem Kinderfest.
0: Oh ja.
1: Also es ist wirklich einiges los.
0: Mhm.
1: Ob richtig Vollgas oder entspannt, wir freuen uns drauf mit frischer Musik von Tiffany Aris, Vertigo.
0: Und damit starten wir jetzt den offiziellen Countdown ins Wochenende.
2: 3, 2, 1.

0: Servus am Freitag, hier ist Hit Radio RT1 und bei uns stand diese Woche großer Frühjahrsputz an, also wurde angeordnet. Alle Schubladen auf, alle Schubladen rausräumen und sauber machen. Und was man in so Schubladen findet, das ist ja totaler Wahnsinn. Das sind halt viele Dinge, die gar nicht da reingehören.
1: Und ihr habt dann auch gleich mitgemacht und auch bei euch in der Arbeit in Schränke, in Spinte und Schreibtischschubladen geguckt. Und heute küren wir unsere Top 3.
0: Ja.
1: Platz 3, Maike aus dem RT1-Team. Sie sitzt seit kurzem an einem neuen Schreibtischplatz.
2: Ich habe den geerbt von einer lieben Kollegin und sie hat mir ein paar Sachen hinterlassen. Unter anderem eine einzelne weiß-rosa Socke. Das steht auf der Sohle. Mach dich auf die Socken.
0: Jo. Mit einer Socke kann man besonders viel anfangen.
1: RT1-Hörerin Kathi aus Augsburg muss dringend auf den zweiten Platz.
3: Ich habe was ziemlich Abstruses in meiner Büroschublade, nämlich eine sehr, sehr hässliche, sehr billige rote Blockflöte.
0: Sehr schön. Und Platz 1, ja, da gibt es ja keine zwei Meinungen. Den Platz 1 hat Claudia Axtner vom RT1 Nachmittag bekommen.
1: Ja.
0: Das hat seinen guten Grund, denn in ihrer Schublade ist das hier.
4: Ein Stück Holz.
5: Was? Ich habe auch geschenkt bekommen von einer lieben Kollegin eine Mini-Axt, weil ich heiße ja Axtner. Und dann haben verschiedene Kollegen mir Holz mitgebracht, damit man die irgendwo reinschlagen kann.
0: Ein
1: das
0: Stück
1: ist so ein
0: Baum.
1: Richtiges Ding, ey, so ein Prügel.
0: Falls die Heizung mal ausfällt, Feuerchen ist sicher.
6: Ja.

0: David Guetta und Bibi Rexha, I'm good. Es ist 7:45, hier ist das Update aus dem RT1 Verkehrscenter. Geblitzt wird aktuell in Augsburg in der Zollernstraße Richtung Donauwörther. Sportplatzstraße Hauenstetten, dann haben wir die Amagasaki-Allee Richtung Lechhausen nach der Lechbrücke, die Reichenberger Straße und der Klinkerberg noch gemeldet. Außerdem Mindelheim-Krumbacher Straße, Umfahrung Burtenbach und A8 Richtung München, Höhe Neuses. Der Berufsverkehr heute am Freitag in der Früh läuft relativ gut. Dann wünschen wir euch gute Fahrt, gell?
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2: Ja Mensch, guck mal, das Wochenende blitzt schon durchs Schlüsselloch. Da machen wir doch die Tür noch ein Stückchen weiter auf. Zusammen mit Ray Dalton und Blood Running. Lally.

0: Freitag, 8.21 Uhr. Guten Morgen.
1: Morgen.
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19: Übers Wochenende angenehm warm, um die 20 Grad Top-Temperatur. Uns erwartet viel Sonnenschein und bis auf einzelne Nachmittagsgewitter in den Allgäuer Alpen sind erst ab Sonntagabend ein paar Schauer und Gewitter unterwegs. Also das ganze Wochenende über freundlich.
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20: Fabian Schütz ist bei uns. Guten Morgen.
21: Guten Morgen, Servus.
20: Ja, seit Januar werden diese Fragebögen zur Bundeswehr an junge Männer und Frauen ab 18 Jahren verschickt. Männer müssen die ja beantworten, aber die machen das kaum.
21: Ja, ganz genau. Fast jeder Dritte ignoriert die Briefe einfach. Jetzt gab es ein Machtwort von Bundesverteidigungsminister Boris Pistorius. Wer den mehrfachen Aufforderungen, die Fragebögen zu beantworten, nicht nachkommt, muss 250 Euro Strafe zahlen und den Bogen trotzdem ausfüllen. Anfangs standen da bis zu 1.000 Euro im Raum. Die gut zwei Drittel, die schon geantwortet haben, die haben Interesse an der Bundeswehr. Viele aber nur, wenn ihr Standort dann möglichst nahe am eigenen Zuhause ist.
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21: Eine mutige 15-Jährige hat in Gersthofen dafür gesorgt, dass ein Exhibitionist geschnappt wurde. Das Mädchen war abends in der Schubertstraße unterwegs, als der 56-Jährige mit seinem Auto langsam an ihr vorbeifuhr. Beim Snackautomaten in der Augsburger Straße parkte er dann nahe der 15-Jährigen. Sie fühlte sich beobachtet und bemerkte dann auch noch, dass der fremde Mann sich im Auto selbst anfasste und sie dabei anstarrte. Die Jugendliche machte kurzerhand ein Foto von Auto und Kennzeichen. Zur Freude der Polizei, die schnappte den 56-Jährigen kurze Zeit später in Augsburg. Ihn erwartet jetzt eine Anzeige. Vor allem Tankstellen in Bayern schummeln und erhöhen die Preise auch noch nach 12 Uhr. Zu dem Ergebnis kommt das Magazin Automotorsport. Die rund 190 bayerischen Tankstellen hatten demnach allein seit Ende April über 500 Mal getrickst, sehr häufig in München. Wer volltankt, musste dann etwa 4 Euro mehr zahlen. Solche Verstöße können eigentlich Strafen von bis zu 100.000 Euro nach sich ziehen. Wo steckt eigentlich Buckelwal Timmy, der wochenlang in der Ostsee festhing? Mecklenburg-Vorpommerns Umweltminister Till Backhaus lässt gerade prüfen, ob das Land die private Rettungsinitiative sogar verklagen kann. Bislang haben die demnach nicht wie abgemacht Daten rausgerückt. Laut Backhaus waren regelmäßige Daten und ein abschließendes tierärztliches Gutachten ausgemacht. Derzeit mehren sich die Spekulationen, dass Timmy die Rettungsaktion wahrscheinlich nicht überlebt hat.
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20: 8.32 Uhr Augsburg-Blitzer, Zollernstraße zur Donauwörther, Sportplatzstraße Hornstetten. Dann haben wir noch die Amagasaki-Allee Richtung Lechhausen nach der Lechbrücke, die Reichenberger Straße und den Klinkerberg, Mindelheim, Krumbacher Straße, Ortsumfahrung Burtenbach und A8 Richtung München bei Neuses.
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20: Im Moment schaut's gut aus, der Berufsverkehr läuft soweit, aber bitte Vorsicht, besonders im Nördlinger Ries ist es heute super neblig. Rund um Donauwörth wird's langsam besser und im Unterallgäu auch.
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20: Hallo, guten Morgen.
19: Guten Morgen. Und endlich wissen wir, wer den offiziellen Fußball-WM-Song 2026 liefert. Es ist Shakira. Die Die, und das heißt so viel wie los geht's, und wir feiern den Song total.
20: Und wir haben gleich unsere Freitagstradition, weil wir gerade schon bei Fußball sind.
19: Genau.
20: Ratifu, Ramona tippt Fußballergebnisse. Das Lustige ist nämlich, dass Ramona gar nichts für Fußball übrig hat.
19: Nee.
20: Es interessiert sie einfach nicht. Das hört ihr gleich nach drei Hits am Stück bei Hitradio RT1. Wir haben Glockenbach mit dabei, Coldplay und den Superstar überhaupt. Hier ist Taylor Swift mit Open.

0: freue mich schon. Mein neuer Gute-Laune-Hit ist gleich mit dabei. Alex Warren und Fever Dream macht nur Spaß und macht diesen Freitag noch viel schöner.
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1: Ramona hat das Bayern aus gegen Paris in der Champions League vorhergeahnt. Leider. Jetzt sind wir gespannt, ob es diesmal mit der Kreisliga Augsburg auch so hinhaut.
0: Die ist super wichtig.
1: Ja, da spielt nämlich Hiltenfingen gegen Augsburger Hammerschmiede.
0: Das wird ein Hammerduell. Aber Hiltenfingen, das sind halt Viecher. So ein entspanntes 4:2 für Hiltenfingen.
1: Dann schauen wir natürlich noch in die Bundesliga. Ich glaube, die Bayern sind wirklich sauer, weil sie ausgeschieden sind. Ich könnte mir vorstellen, dass das Wolfsburg zu spüren kriegt. Hast du dasselbe Gefühl wie ich?
0: Hauptsache Wolfsburg raus oder sowas habe ich mal gelernt oder habe ich irgendwo aufgeschnappt. Stimmt es?
3: Ja.
0: Die Bayern gewinnen 5:0.
1: Und der FC Augsburg hat das letzte Heimspiel. Und zwar gegen die Fohlen.
0: Hannover.
1: Nein, das ist die Borussia vom Niederrhein.
0: Borussia Mönchengladbach.
1: Richtig. Mann, toll. Wie geht's aus?
0: 3:2.
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0: die besten aktuellen Hits und der macht richtig Spaß, oder? Alex Warren ist das mit Fever Dream bei Hitradio RT1. 8:45 haben wir es gleich. Wir schauen ins RT1 Verkehrscenter. Aktuell wird geblitzt in der Sportplatzstraße in Hauenstetten in Augsburg. Dann haben wir die Zollernstraße, wenn ihr Richtung Donauwörterstraße fahrt. Amagasaki-Allee auswärts nach der Lechbrücke, die Reichenberger Straße und der Klinkerberg noch. Mindelheim, Krumbacher Straße, die Umfahrung Burtenbach und A8 Richtung München. Höhe Neuses ist heute Morgen auch wieder aufgebaut. So, dann schauen wir noch ganz kurz auf den Berufsverkehr. Ach, das sieht ja super aus am Freitag. Ihr kommt im Moment jedenfalls super durch.
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0: Freunde, ich sag's euch, wenn ihr den beim Kochen hört, volle Lautstärke, dann, in der Küche,
1: dann
0: geht's ab.
1: Ja?
0: Da geht's ab. Habe ich noch nicht gemacht bei mir in der Küche. Entschuldigung, liebe Nachbarn.
1: Was gab's?
0: Ich weiß nicht, einen Salat, glaube ich, oder so. Mhm. Ging ja auch gar nicht darum, was es gab, sondern mehr, was ich gefühlt habe, nämlich alles.
1: Ja, ich habe mich gestern auch nicht so gut gefühlt. Ich stand an einer Straße im Stau. Da ist nie Stau. Also es ist wirklich, noch nie war ich da im Stau und da fahre ich fast jeden Tag zweimal vorbei. Es ging aber darum, dass ganz, ganz viele Menschen, weil der Benzinpreis doch ein bisschen runtergegangen ist, an die Tankstelle gefahren sind und es gab deswegen Stau.
0: Oh,
1: bis
0: Gott.
1: Zurück auf die Straße, deswegen stand ich auch im Stau.
0: Oh, Mist.
1: Ja gut, es war irgendwie, E10 war bei 1,88, da haben sich alle gedacht, wow, es ist ja super günstig, man muss sich das mal vorstellen,
0: ja.
1: 1,88. Gut, sie sind dahin gefahren, aber der Stau entstand durch was ganz anderes und das habe ich mein ganzes Leben noch nicht verstanden. Also, wenn du ein Auto hast, das hinten links den Tankdeckel hat, dann fahren die meisten immer nur so hin, dass sie rechts von der Tanksäule stehen, damit sie einfach nur noch einstöpseln müssen.
0: Ja.
1: Und genau das ist das Problem. Die warten einfach, bis auf der Seite ein Platz frei ist, obwohl sie auch auf die andere Seite hätten fahren können.
0: Das heißt, eine Zapfsäule war frei.
1: Ja, und alle stehen da. Und dann denke ich mir, ja, dann fährt doch bestimmt jetzt der dahinter Wartende vor. Nein, der auch nicht. Der
0: auch
1: will
0: nicht.
1: Auch an der richtigen Seite stehen. Also falls es noch niemand mitbekommen hat, diese Schläuche, die sind mittlerweile so lang, dass man die auch auf die andere Seite ziehen kann und dann gibt's auch wahrscheinlich weniger Stau. Über sowas rege ich mich auf. Wirklich, es tut mir leid.
0: Es ist komisch, dass wir da so eine Hemmung haben, oder? Ist das vielleicht so typisch deutsch, so, nein, das machen wir wen dann schon richtig?
1: Ich weiß nicht, an was das liegt.

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14: Ab heute geht's wieder mit XL Sonnenschein weiter. Die Top-Temperaturen liegen am Wochenende bei 20 Grad. Also wunderbares Ausflugswetter.
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15: Mit Fabian Schütz. Guten Morgen. Die Unzufriedenheit mit der Bundesregierung zeigt sich auch in den aktuellen Umfragen deutlich. Die AfD würde erstmals eine Bundestagswahl gewinnen und liegt mit 27% laut Infratest DMAP 3 Punkte vor der Union, die weiter an Boden verliert. Die Zustimmung für die Arbeit von Kanzler Friedrich Merz ist so gering wie noch bei keinem Bundeskanzler vorher. Vor allem Tankstellen in Bayern schummeln und erhöhen Preise auch noch nach 12 Uhr. Zu dem Ergebnis kommt das Magazin Automotor Sport. Die rund 190 bayerischen Tankstellen hatten demnach allein seit Ende April über 500 Mal getrickst, sehr häufig in München. Wer volltankt, musste dann etwa 4 Euro mehr zahlen. Solche Verstöße können eigentlich Strafen von bis zu 100.000 Euro nach sich ziehen. Ob pünktlich oder nicht, immer mehr Menschen nutzen die Deutsche Bahn, um durch Europa zu fahren. Im Fernverkehr waren letztes Jahr 25 Millionen Reisende über die Grenzen hinweg unterwegs. Das ist ein Drittel mehr als noch vor einigen Jahren. Die Bahn reagiert und will die Strecken zwischen Kopenhagen und Prag und auch zwischen Bordeaux und Frankfurt ausbauen.
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15: Schock für 250 Angestellte des Augsburger Traditionsunternehmens Eberle. Der Bandstahlhersteller ist so gut wie pleite und musste Insolvenz anmelden. Eigentlich wollte das Unternehmen, das unter anderem Bandsägen herstellt, sogar investieren und ein Werk in Lechhausen bauen. Daraus wird erstmal nichts. Jetzt liegt der Fokus voll darauf, zu retten, was noch zu retten ist. Vorerst läuft der Betrieb in Pfersee aber weiter wie bisher. Auch das Gehalt für die Angestellten ist für die nächsten 3 Monate noch gesichert.
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16: 8:58 ist es. In Donau-Altheim am Friedhof wird geblitzt. Georg-Graf-Straße ist das. Dann haben wir Augsburg, Zollernstraße Richtung Donauwörther. Die Sportplatzstraße in Hauenstetten, die Amagasaki-Allee Richtung Lechhausen. Nach der Lechbrücke, wie immer da. Dann haben wir noch die Reichenberger Straße und den Klinkerberg. A8 Richtung München. Da ist noch ein Blitzer aufgebaut bei Neuseß.
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16: Es ist alles in Ordnung, ihr kommt super durch.
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16: Und wenn man so langsam am Freitag schon ans Wochenende denkt, dann wäre es doch super, wenn wir ein paar Happy Songs hören würden.
18: Das wäre perfekt.
16: Und dann gibt es praktisch den Happy Song überhaupt. Der heißt auch noch so.
18: Ja, klar.
16: Pharrell Williams. Ah, den liebe ich immer noch. Den spielen wir euch doch gleich.
18: Ja, und Happiness und Power hat dieser Song ohne Ende. Kato, Turn the Lights Off oder der offizielle Au-Song.

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1: Morgen startet tatsächlich die Freibadsaison. Mhm. In Donauwörth, in Bobingen, in Mindelheim oder zum Beispiel auch im Augsburger Plärrerbad. Das Wetter wird auf jeden Fall sonnig. Top-Temperaturen knapp über 20 Grad.
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2: Aktuell wird noch geblitzt in Augsburg in der Zollernstraße zur Donauwörther, Reichenberger Straße und Amagasaki-Allee Richtung stadtauswärts nach der Lechbrücke. Unter anderem noch A8 Richtung München bei Neuses und in Mindelheim die Krumbacher Straße.
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2: Der Verkehr läuft. Gute Fahrt.
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9: Die Sonne pusht uns richtig ins Wochenende. Euer Freitag ist schon mega schön bei rund 21 Grad. Und am Wochenende wird sogar noch wärmer. Yay!
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10: Mit Fabian Schütz. Guten Tag. Stalker oder Gewalttäter sollen bald eine Fußfessel tragen müssen. Darüber entscheidet am Vormittag der Bundestag. Ziel ist es, meist Frauen vor ihnen zu schützen. Gerade in Partnerschaften sind Frauen demnach zu 80% betroffen. Mit der Fessel kann die Polizei schnell sehen, wenn sich die Täter dem Wohnort der Frau unerlaubterweise nähern. Bundeskanzler Friedrich Merz ist so unbeliebt wie kein Kanzler vor ihm. Das zeigt die aktuelle Umfrage von Infratest DMAP. Auch deshalb rutscht die Union in den Umfragewerten weiter ab und ist erstmals hinter der AfD, die mit 27% derzeit stärkste Partei ist. Die Grünen legen leicht zu und sind bei 15% und so noch knapp vor der SPD. Umweltaktivisten warnen vor einem bayerischen Texas. Offenbar sind neue Gasbohrungen im Lechrheingebiet in Reichling nahe Landsberg geplant. Gebohrt werden soll bis in 3 Kilometer Tiefe auf einem noch landwirtschaftlichen Acker. Ein kanadischer Investor will dort Gas fördern. Anwohner fürchten aber um die Sauberkeit ihres Grundwassers. Gegen die Bohrungen hatte es auch schon Proteste gegeben. Keine Daten und keine Infos, wo Buckelwald Timmy steckt. Mecklenburg-Vorpommerns Umweltminister Till Backhaus prüft jetzt eine Klage gegen die Rettungsinitiative, die den wochenlang gestrandeten Wal in die Nordsee verschifft hatte. Laut Backhaus war ausgemacht, dass es regelmäßig Daten und auch ein tierärztliches Gutachten nach Abschluss der Rettungsaktion gibt. Die Initiative behauptet, der Tracker liefert keine Infos zum Aufenthalt. Ob Timmy noch lebt, ist unklar.
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9: Und die stehen in Mindelheim in der Krumbacher Straße. Außerdem wird in Augsburg geblitzt, Postillonstraße und Reichenberger Straße. Und auf der B17 Augsburg Richtung Landsberg, Höhe Königsbrunn, Oberottmarshausen von der Brücke.
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9: Auf den Straßen läuft alles soweit. Habt ihr etwas Staus und Blitzer? Gern per WhatsApp durchgeben oder anrufen. 08000 967 967. Vielen Dank und eine gute Weiterfahrt. So, Freunde, genau heute in 2 Wochen geht's voll ab. Dann startet endlich das Icarus-Festival in Memminger Berg. Ab Montag gibt's Tickets bei uns und einer der Mega-Acts on Stage. Jetzt schon mal für euch zum Vorfeiern. Hier ist Alle Farben.

Barrister ist. Bitte hör nicht auf. Euer ganz privater Moment mit diesem Megastar. American Girls, die besten aktuellen Hits bei RT1. Und wer von Harry Styles nicht genug bekommen kann, klickt bitte jetzt unbedingt mal auf seine Insta-Seite. Er hat jetzt ganz frisch heute Nacht das dritte Musikvideo seines Albums gepostet. Und darin sieht man ihn in weißen Sneakern, kurzer Shorts. Er geht auf die Tanzfläche, grinst ganz neckisch, schelmisch in die Kamera. Und dann leckt er so spielerisch übers Mikrofon. Ach Harry, du weißt, wie du es mit uns machen kannst. Ja, mehr von dir und auch von den besten aktuellen Hits. Die gibt's natürlich nur hier bei RT1 für euren perfekten Start in ein super sonniges Wochenende. Hier sind Sophie and the Giants mit Loser. 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
22: Ist die Sonne etwa schüchtern? Gibt doch gar keinen Grund. Komm schon, raus. Wir brauchen erste Wochenend-Vibes. 21 Grad sind heute drin und am Wochenende noch mehr.
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22: Die neuesten Blitzer stehen in Mindelheim, Krumbacher Straße, in Augsburg, Postillonstraße und Reichenberger Straße. Außerdem B17 Augsburg Richtung Landsberg, Höhe Königsbrunn, Oberottmarshausen von der Brücke.
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22: Auf den Straßen läuft es soweit. Ich wünsche euch eine gute Weiterfahrt zusammen mit Holly Humberstone und ihrem sonnigen Pop-Hit To Love Somebody. Und entdeckt ihr etwas? Melden 08000 96 7 96 7.

0: Hallo zusammen, wir sind Hitradio RT1. Wir freuen uns mit euch auf ein mega Wochenende, Muttertag am Sonntag. Auch für dich, RT1-Hörerin Marion aus Gersthofen. Du hast ja zwei Jungs, hast du mir verraten. Und obendrauf auch noch letztes Heimspiel für unseren FCA gegen Gladbach. Ramona Schwab aus deiner RT1 Morgenshow hat ja 3:2 für den FCA getippt. Gehst du da mit?
1: Ich hätte 2:1 getippt, wenn ich ehrlich bin.
0: Aber es zeichnet sich so ein Trend mit einem Tor gewinnen.
1: Genau.
0: Reicht ja auch und wir hoffen sehr, dass eine von euch beiden recht hat. Marion, du kannst dich im Stadion selbst davon überzeugen. Viel Spaß beim letzten Heimspiel morgen und das ist unser persönliches RT1 Muttertagsgeschenk für dich.
1: Oh, super, perfekt. Freue ich mich. Das ist bestimmt cool, das letzte Heimspiel.
0: Oh, bestimmt und Wetter wird auch mega. Alle Tore und Highlights natürlich auch bei RT1 und on top die besten aktuellen Hits. Hier ist 5 AM von Michael Schulte.

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20: 8 Stunden Sonnenschein sind heute noch für uns drin, also bitte keine Sorge, wenn es bei euch gerade ein bisschen bewölkter ist. Es wird noch freundlicher und sehr mild. 21 Grad heute.

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1: Mit Fabian Schütz, guten Tag. Stalker oder Gewalttäter sollen bald eine Fußfessel tragen müssen. Darüber entscheidet am Vormittag der Bundestag. Laut Bundesjustizministerin Stefanie Hubig ist es heute ein guter Tag für Frauen. Vor allem die sollen vor gewalttätigen Ex-Partnern besser geschützt werden. Sie sind meist die Leidtragenden in Partnerschaften, gerade nach einer Trennung. Die Polizei kann anhand der Fußfesseln sehen, ob sich der Täter wieder der Frau nähert und im Zweifel auch warnen oder einschreiten. In Deutschland gehen heute wieder tausende Schüler auf die Straße, um gegen eine mögliche Wehrpflicht zu demonstrieren. Darunter auch in Augsburg, München oder Ingolstadt. Das Motto ist klar, die Reichen wollen Krieg, die Jugend eine Zukunft. Doch es gibt auch Kritik. Laut Medienberichten stehen teils linksextreme Organisationen hinter den Kundgebungen wie die Sozialistische Deutsche Arbeiterjugend. Die hatte sehr aggressiv für die Demos geworben. Auf Schildern stand, Merz stirbt selbst an der Ostfront. Die Commerzbank baut tausende Stellen ab. Gut 3000 Stellen sollen demnach gestrichen werden. Damit will sich die Bank gegen eine Übernahme durch UniCredit wehren. Die Italiener haben schon länger Interesse gezeigt. Bereits letztes Jahr hatte die Commerzbank tausende Jobs gestrichen. Ziel ist jetzt, schnell eigenständig wieder auf die Füße zu kommen. Ob pünktlich oder nicht, immer mehr Menschen nutzen die Deutsche Bahn, um durch Europa zu reisen. Im Fernverkehr waren letztes Jahr 25 Millionen Menschen über die Grenzen hinweg unterwegs. Das ist ein Drittel mehr als noch vor einigen Jahren. Die Bahn reagiert und will die Strecken zwischen Kopenhagen und Prag, aber auch zwischen Bordeaux und Frankfurt ausbauen.
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2: Und die stehen in Neuses-Steppach in der Konrad-Kopp-Straße. Dann ein Blitzer-Anhänger, Königsbrunn, Landsberger Straße. Und in Augsburg selbst, Alter Postweg, Höhe Werner-von-Siemens-Straße.
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2: Bitte Vorsicht, einmal auf der B2, Augsburg Richtung Donauwörth, kurz vor Meitingen. Da liegen Gegenstände auf der Straße. Und jetzt habe ich RT1-Hörer Michael in der Leitung. Michael, was hast du denn noch gesehen?
3: Auf der A8, Fahrtrichtung München, liegen direkt hinter der Ausfahrt Derching, auf der linken Spur zwei Platten.
2: Alles klar, danke dir fürs Melden. Oh, ich höre, du sitzt schon im Auto. Mach mich neidisch. Fährst du schon ins Wochenende?
3: Nein, bin auf dem Weg zum Kunden.
2: Okay, darf ich dir da einen schönen Song mitgeben? Ganz neuen, hast du Bock auf Miles Smith mit Drive Safe? Haha, als ob's gewollt wäre.
3: Ja, gerne.
2: Na also, bitteschön für dich und alle anderen auf den Straßen. Kommt mir ja sicher durch den Freitag, damit ihr euer Wochenende genießen könnt. Für euch die besten aktuellen Hits bei RT1. Miles Smith mit Drive Safe. What?

Oh, die ist so gut. Mann, oh Mann, mein Puls ist richtig runtergegangen. Olivia Dean, So Easy, To Fall in Love. Das sind eure besten aktuellen Hits. Die gibt's nur hier bei RT1. Euer ganz persönlicher Sundowner-Sound auch noch oben drauf. Besonders fürs Wochenende ideal. Da tanken wir so ein bisschen Angeberbräune direkt vor der Haustür. Einige sind gleich im Homeoffice geblieben. Recht habt ihr. Die sonnigen Beats von Nico Santos, die strahlen auch zu euch rüber. Hier ist für euch All Time High. Schönen Freitag.

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21: Ach, die Sonne, die weiß einfach, wie es geht. Jetzt Richtung Mittagspause kommt sie endlich raus. Und das heißt, ihr dürft die Sonnenbrillen aufsetzen. Es wird super schön heute bei 21 Grad und euer Wochenende genauso sonnig und warm.
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21: Die neuesten Blitzer stehen in Bobingen-Waldberg, Mickhauser Straße, hier sogar im Blitzeranhänger. Dann auch in Augsburg am Klinkerberg und Umfahrung Burtenbach.
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21: Zwei Gefahrenmeldungen haben wir, und zwar einmal A8 Stuttgart Richtung München. Hinter der Ausfahrt Derching liegen Platten auf der linken Spur. Und B2 Augsburg Richtung Donauwörth, kurz vor Meitingen, auch Gegenstände auf der Straße. Und ein bisschen Stop and Go auf der A8 Stuttgart Richtung München zwischen Augsburg Ost und dem Rastplatz Kirchholz. Habt ihr noch etwas? Ihr könnt jederzeit eine WhatsApp rüberschicken oder anrufen. Wir freuen uns sehr. 08000 96 7 96 7. Und jetzt, Ladies and Gentlemen, bitte das Fenster runterfahren, Fahrtwind aufnehmen, und dazu gibt's die heiße Ray. Hier ist Where is my husband?

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1: Bei uns bei RT1 stand diese Woche der große Frühjahrsputz an. Wir sollten unsere Schubladen ausräumen und haben einiges gefunden.
2: Zum Beispiel eine Plastikbabypuppe, eine Mini-Axt, ein Fernrohr und eine einzelne Socke.
1: Und auch ihr habt in eure Schränke, Schreibtische und Spinde geguckt. Kathi aus Augsburg hat was Tolles entdeckt.
4: Ich habe was ziemlich Abstruses in meiner Büroschublade, nämlich eine sehr, sehr hässliche, sehr billige rote Blockflöte.
1: Schön.
2: Es ist wirklich absurd, was man so alles bunkert. So, der Frühjahrsputz ist erledigt. Jetzt starten wir in den Freitag und wünschen euch ein schönes Wochenende.
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27: Heute ist die Sonne ein echter Teamplayer. Lässt auch ein paar Wolken ran, schenkt uns immerhin 21 Grad in der Spitze. Und morgen zündet sie den Turbo. 13 Stunden scheint sie am Stück. Da fühlen sich die 22 fast schon wie 26 Grad an.
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29: Mit Fabian Schütz. Guten Tag. Paukenschlag im Bundesrat. Die Entlastungsprämie kommt nicht. Überraschend haben die Länder den Gesetzentwurf der Bundesregierung abblitzen lassen, weil sie sonst auf Teilen der Kosten sitzen bleiben würden. Eigentlich sollte die Entlastungsprämie Unternehmen ermöglichen, bis

0: Mitte nächsten Jahres, jedem Arbeitnehmer einmalig 1.000 Euro steuerfrei auszuzahlen, aber nur freiwillig. Im Vorfeld hatten Wirtschaftsverbände bereits kritisiert, dass sie für Versäumnisse der Regierung zahlen sollen. Stalker oder Gewalttäter sollen schneller eine Fußfessel bekommen. Das hat heute der Bundestag beschlossen. Laut Bundesjustizministerin Stefanie Hubig ist das ein guter Tag für Frauen. Vor allem die sollen vor gewalttätigen Ex-Partnern besser geschützt werden. Sie sind meist die Leidtragenden in Partnerschaften, gerade nach einer Trennung. Die Polizei kann anhand der Fußfesseln sehen, ob sich der Täter wieder der Frau nähert und im Zweifel auch warnen oder einschreiten. Heute startet der vorletzte Spieltag in der Fußball-Bundesliga. Am Abend empfängt Dortmund Frankfurt. Morgen hat der FCA sein letztes Heimspiel gegen Gladbach. Offen ist noch, wie es für Augsburgs Trainer Manuel Baum weitergeht.
1: Mein voller Fokus liegt darauf, wie kann ich der Mannschaft helfen, das Spiel zu gewinnen. Ich würde gerne mit den Spielern gerne danach vor den Fans stehen und einfach gemeinsam das letzte Heimspiel und einen Sieg feiern. Und alles andere danach kommt danach.
0: Vorher gibt's auch noch den gemeinsamen Fanmarsch zum Stadion. Anpfiff ist um 15.30 Uhr. Meister Bayern München spielt dann Samstagabend noch in Wolfsburg.
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3: Und die stehen gerade aktuell in Augsburg, Reichenberger Straße und am Klinkerberg. Außerdem Bobingen-Waldberg, der wird in der Mickhauser Straße geblitzt von einem Blitzer-Anhänger.
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3: Da schauen wir als allererstes auf die Gefahrenmeldungen. Vorsicht B2, Augsburg Richtung Donauwörth, kurz vor Meitingen, da liegen Gegenstände auf der Straße. Auch auf der A8 Richtung München, und zwar hinter der Ausfahrt Derching, einige Platten auf der linken Spur. Dann Stop and Go, wir bleiben auf der A8 Richtung München, zwischen Augsburg Ost und dem Rastplatz Kirchholz, kommen 15 Minuten on top. Und in der Gegenrichtung, also A8 Richtung Stuttgart, nach der Ausfahrt Friedberg, Stau bis Augsburg West, hier auch nochmal 20 Minuten on top. Puh, eine ganze Menge. Wir wollen doch nur entspannt ins Wochenende. Habt ihr noch was? Gerne durchklingeln. WhatsApp 08000 96 7 96 7. Dankeschön. Hier ist Julia, hi, und jetzt erstmal schön den Milchschaum auf dem Cappuccino verteilen. Ab mit euch in die Mittagspause. Sei euch gegönnt, und fette Beats von Alex Warren geht's um top. Hier ist Fever Dream. 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

Das ist euer bester aktueller Hit, Elizabeth Taylor von Megastar Taylor Swift. Und die wurde jetzt gerade mit ihrem Verlobten Travis Kelce in London gesehen. Oh mein Gott, ihr könnt euch vorstellen, wie ihre Insta-Seite vor Posts explodiert ist, denn sie hat sich mit einer Regisseurin getroffen. Ist das diejenige, die den Hochzeitsfilm drehen wird? Oder kennt sie eine gute Adresse fürs Hochzeitskleid? Oder, oh mein Gott, die heiraten in Europa? Wir werden uns noch ein bisschen gedulden müssen. Die Facts dann natürlich hier bei RT1 und immer die besten aktuellen Hits für euch. Fette Beats fürs Wochenende. Hier sind Pearls und Purple Disco Machine mit...

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20: Ach, wie schön, es wird immer sonniger draußen. Ab mit euch raus aufs Fahrrad, auf die Picknickdecke, Schuhe ausziehen, mit den Fußspitzen durchs schöne Gras wandern. Ach, es ist wundervoll. 21 Grad dazu in der Spitze und euer Wochenende wird noch sonniger und wärmer. Gefühlt sind 25 Grad möglich.
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20: Gefühlt tummelt sich alles gerade in Augsburg. Da wird in unterer Grabenhöhe Henisiusstraße geblitzt. Nagahama-Allee Richtung Berliner Allee. Postillonstraße, Reichenberger Straße und last but not least auch noch ein Blitzeranhänger. Bobingen-Waldberg in der Mickhauser Straße.
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20: Vorsicht auf der B2, Augsburg Richtung Donauwörth. Kurz vor Meitingen liegen Gegenstände auf der Straße. Und dann geht da langsam los, der Wochenendverkehr. Stop and go einmal in Augsburg, Mühlhauser Straße Richtung Derching A8. Auch Donauwörth an der Westspange Richtung Dillinger Straße. Und fast nochmal 20 Minuten obendrauf auf der A8. München Richtung Stuttgart nach der Ausfahrt Friedberg. Da auch nochmal ganz kräftiger Stau. Boah, es ist viel los, ey. Kommt mir gut und sicher an. Habt ihr dabei noch etwas gesehen? Ihr könnt jederzeit WhatsAppen oder mal kurz anrufen. 08000 967 967. Haltet durch. Die sonnigsten Grüße auf die Straße. Wir halten euch die Stange mit Pop von Leonie. Hier ist Don't Worry.

Hallo zusammen, ihr hört Hitradio RT1. Wir wünschen euch einen traumhaft schönen Start ins wohlverdiente Wochenende. Da werden wieder ganz viele neue Profilfotos für Insta und WhatsApp entstehen. Überall da, wo wir uns schön die Sonne auf den Pelz scheinen lassen. Genießt die freien Tage. Wir begleiten euch mit frischem Sound von Tiffany Harris. Hier ist Breathe.

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1: Freunde, es wird so wundervoll. Ja, hier unterhängen ein paar Meerwolken rum, aber hey, 21 Grad hat in der Spitze. Die Sonne ist auch immer mal wieder am Start. Und morgen, da geht sie so richtig ab. Scheint 13 Stunden am Stück. Da sind bis zu 26 Grad möglich. Auch der Sonntag wird sehr freundlich.
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2: Mit Fabian Schütz. Guten Tag. Paukenschlag im Bundesrat. Die Entlastungsprämie kommt jetzt doch nicht. Überraschend haben die Länder den Gesetzentwurf der Bundesregierung abblitzen lassen. Ihnen ist der Vorschlag zu teuer. Eigentlich sollte die Entlastungsprämie Unternehmen ermöglichen, bis Mitte nächsten Jahres jedem Arbeitnehmer einmalig 1.000 Euro freiwillig steuerfrei auszuzahlen. Im Vorfeld hatten Wirtschaftsverbände bereits kritisiert, dass sie hierbei für Versäumnisse der Regierung zahlen sollen. Seit dem Vormittag gehen deutschlandweit wieder tausende Schüler auf die Straße. Sie stellen sich gegen eine mögliche Wehrpflicht, darunter auch in München, Ingolstadt oder Augsburg. Das Motto lautet: Die Reichen wollen Krieg, die Jugend eine Zukunft. Laut Medienberichten stehen teils linksextreme Organisationen hinter den Kundgebungen, wie die Sozialistische Deutsche Arbeiterjugend. Die hatte sehr aggressiv für die Demos geworben. Auf Schildern stand: Merz stirbt selbst an der Ostfront. Das sorgte jetzt für Kritik. Die Organisatoren betonen aber, dass die Schüler die Aktionen selbst ins Leben rufen. Heute ist ein guter Tag für Frauen, das betonte Bundesjustizministerin Stefanie Hubig. Der Bundestag hat den Gewaltschutz verschärft. Täter können ab jetzt schneller Fußfesseln angelegt bekommen, die der Polizei den Aufenthalt verraten. So können sie beispielsweise Frauen vor ihren gewalttätigen Ex-Partnern rechtzeitig warnen oder selbst einschreiten. Die Gewalt gegen Frauen hat in den letzten Jahren weiter zugenommen, großteils innerhalb von Partnerschaften. Die Bahn profitiert nicht nur von den gestiegenen Spritpreisen. Allgemein reisen Menschen offenbar gerne durch Europa mit dem Zug. Im letzten Jahr waren es 25 Millionen und damit ein Drittel mehr als noch vor Corona. Die Bahn reagiert deshalb und will Fernstrecken zwischen Kopenhagen, Prag oder Richtung Bordeaux ausbauen.
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1: Da ist einiges los. A8 Augsburg Richtung München steht einer Höhe Neuses. Dann noch Augsburg Alter Postweg Höhe Werner von Siemensstraße. Unserer Graben Höhe Henisiusstraße. Entschuldigung, oh Gott, mein Hirn ist schon im Wochenende. Ich versuche es nochmal in schön. Augsburg Unserer Graben Höhe Henisiusstraße. Bisschen die Ehre gerettet, oder? Und wen habe ich denn jetzt dran? Hier ist Julia, hi.
3: Ja, schon wieder mal der Roland, Julia.
1: Servus. Hi, servus.
3: Einen Blitzer in der 30er-Zone am Eisstadion Richtung Nordachstraße.
1: Alles klar, Roland, ist durchgegeben. Ich danke dir.
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1: So, da schaut es eigentlich ganz gut aus. Soweit läuft es hier und da so ein bisschen Stop and Go. Da seid ihr aber in gut 10 Minuten durch. Und falls ihr noch was entdeckt habt, 08000 96 7 96 7. Vielen Dank euch und eine gute und sichere Weiterfahrt Richtung Wochenende. Jawohl, hier ist Julia, hi, und ich habe jetzt gleich mega fette Clubbeats für euch von dem Überraschungskappel des Coachella Festivals heuer. Jennifer Lopez und David Guetta, Save Me Tonight. Und da einige gerne entspannt ins Wochenende starten, gibt's jetzt Michael Patrick Kelly. Hey.

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0: Picknickdecke am Kuhsee, die darf jetzt ausgeworfen werden. Die neue von Teddy Swims, die verführt uns ja regelrecht dazu, mal ein bisschen in der warmen Luft rumzukuscheln. Mr. Know-It-All, das sind eure besten aktuellen Hits bei RT1. Wir wünschen euch viel Spaß beim After-Work-Cocktail später auf dem Augsburger Rathausplatz, beim Sonnenbad mit der Freundin auf den Stufen am Lechhöf-Ufer. RT1-Hörer Roland, der legt sich eher nicht so auf die faule Haut.
1: Morgen in der Früh um 7:30 Uhr joggen, 1,5 Stunden.
0: Boah, ey, Respekt. Ich bin ein Couch-Potato. Roland, du machst alles richtig. Ab dem Nachmittag 25 Grad, dann darfst du dich auch mal faul in die Sonne legen. Und bis dahin starten wir ganz entspannt durch. Hier ist für euch Glockenbach mit Home.
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19: War da irgendwas mit den Eisheiligen? Können uns gar nichts, ja. Die Sonne ist gut drauf, stimmt. Heute sind ein paar mehr Wolken unterwegs, aber schon 21 Grad möglich. Morgen und am Sonntag wird es so sonnig und warm, da kratzen wir an den 25 Grad. So nämlich.
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19: Die neuesten Blitzer stehen in Augsburg, Wertachstraße, Höhe Eisstadion, Alter Postweg, Höhe Werner von Siemensstraße und Nagahama Allee Richtung Berliner Allee. Außerdem A8 Augsburg Richtung München, Höhe Neuseß.
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19: Vorsicht auf der A96 Lindau Richtung München zwischen Mindelheim und Bad Wörishofen. Ist ein defektes Auto liegen geblieben und es befinden sich auch Gegenstände auf allen Spuren. Dann habt ihr ein bisschen Stop and Go, ja, so Wochenendverkehr in Augsburg, Schätzlerstraße Richtung Prinzregentenstraße und auch Leonhardsberg Richtung Kennedyplatz. Ansonsten läuft es noch. Noch einen Blitzer gesehen oder einen Stau? Gerne her damit. 08000 967 967. Wir bedanken uns ganz herzlich und jetzt Abfahrt Richtung Wochenende mit alle Farben. Baby,

Hallo zusammen, wir sind's, RT1. Und jetzt mal schön tief Luft holen und ab ins Wasser. 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Wetter spielt auch mit, an die 25 Grad. 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Welche Freibäder wann öffnen? Einfach reinklicken auf rt1.de. Und jetzt Abfahrt Richtung Wochenende mit sonnigem Pop von Michael Schulte. Hier ist für euch 5 a.m.

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27: Das lässt sich doch ganz gut an für so einen Freitagnachmittag. Sonne und Wolken, Top-Temperatur, immerhin wieder 21 Grad. Und am Wochenende wird's richtig schön. Viel Sonne, Top-Temperatur 25 Grad. Für Sonntagabend sind dann Gewitter angesagt.
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28: Mit Christina Wehrmann, guten Tag. Aus der geplanten steuerfreien Entlastungsprämie von bis zu 1.000 Euro wird erstmal nichts. Der Bundesrat hat dem Gesetzentwurf nämlich die Zustimmung verweigert. Die Länder kritisieren vor allem, der Bund wolle Geld verteilen, aber am Ende bleibt das Ganze an den Ländern und Städten und Gemeinden hängen. Sie müssten nämlich einen Großteil der Steuerausfälle tragen. Und wir bleiben bei Bundesrat, der hat nämlich den Weg für Public-Viewing-Veranstaltungen bei der anstehenden

0: Fußball-WM freigemacht. Öffentliche Übertragungen werden damit auch nach 22 Uhr möglich. Die WM findet ab dem 11. Juni in den USA, Kanada und Mexiko statt. Damit wird hier auch oft in der Nacht übertragen. Entscheiden müssen am Ende die Städte und Gemeinden. Sie haben jetzt aber mehr Spielraum. Die Spritpreise sind auf den tiefsten Stand seit 2 Monaten gefallen. Laut ADAC hat der Liter E10 gestern rund 1,98 Euro gekostet, der Liter Diesel etwa 2 Euro. Trotz Tankrabatt ist Sprit aber noch deutlich teurer als am letzten Tag vor Ausbruch des Irankriegs.
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0: Seit einer Woche blitzt die Stadt Augsburg verstärkt am Klinkerberg. Auf RT1-Anfrage bestätigt das Ordnungsreferat, dass es dort seitdem über 60 Geschwindigkeitsverstöße gab. Schon in den letzten Jahren hat die Stadt immer wieder am Klinkerberg geblitzt, aber viel gerast wird dort offenbar nicht. Die Ergebnisse der Blitzaktionen sind wohl regelmäßig unauffällig. Vor knapp 2 Wochen gab es am Klinkerberg einen schweren Unfall. Mehrere Autos waren dabei ineinander gekracht. Generell plant die Stadt dort aus Sicherheits- und Lärmschutzgründen Tempo 30.
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2: Die 3 neuesten Blitzer für euch. Neuses-Lowaldstraße, Augsburg-Wertachstraße, Höhe-Eisstadion und A8 Augsburg Richtung München, Höhe-Neuses.
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2: Was hast du für uns, Philipp?
3: Ein Unfall, B17, Augsburg Richtung Landsberg, kurz vor der Ausfahrt Ackermannstraße. Linke Spur blockiert, 2 Pkw und ein Lkw verwickelt auf einen Unfall. Da passiert, wird sich natürlich massiv wahrscheinlich jetzt zurückstauen.
2: Aktuell staut sich tatsächlich schon zurück bis zur A8. Ihr braucht 20 Minuten länger. A8 München Richtung Stuttgart zwischen dem Dreieck München-Eschenried und Dachau-Fürstenfeldbruck. Vorsicht, ein Unfall. A96 Lindau Richtung München zwischen Mindelheim und Bad Wörishofen. Pannenauto und es liegen überall Fahrzeugteile rum. Hier vorsichtig ranfahren. Außerdem in der Augsburger Innenstadt viel los. Kommt gut und sicher an euer Ziel. Und wenn ihr noch was entdeckt, Staus und Blitzer an die 08000 96 7 96 7. Gute und sichere Fahrt.
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2: Ab mit euch ins Wochenende. Wunderschönen Freitagnachmittag. Es geht jetzt nur noch nach oben. Das singen uns jetzt auch Handtricks gleich. Golden, das ist so ein Hochbringer. Was für ein geiler Hit, spiele ich euch gleich. Und jetzt geht's ein bisschen entspannter zuerst mal. Zum Runterkommen nach der stressigen Woche, Holly Humberstone.
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Der neue Hit von Kygo, Save My Love, aus Norwegen in die ganze Welt. Er ist echt einer der erfolgreichsten DJs überhaupt. Zum Beispiel ist er viel in Las Vegas im Palm Tree Beach Club. Da legt er auf, ja. Ende August ist er aber auch zum Beispiel beim Superblumen in München. Da könnt ihr ihn auch sehen. Von Las Vegas nach Nördlingen, ganz liebe Grüße. Müsst euch da auch nicht verstecken. Viel Spaß bei eurem Stabenfest. Montag haben die Kinder ja sogar schulfrei. Richtig geil. Und jetzt liegt erstmal das ganze Wochenende vor euch. Hier kommt der entspannte Soundtrack Samba und Undressed bei RT1.

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10: Wunderschön wird's am Wochenende. Heute noch so ein bisschen verhalten. Sonne, Wolken, Top-Temperatur 21 Grad. Aber ab morgen wieder um die 25. Und viel Sonne für Sonntagabend, sind dann Gewitter angesagt.
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10: Die drei neuesten Blitzer für euch: B2 Donauwörth Richtung Augsburg, Höhe Stettenhofen, Augsburg Postillonstraße und Neuses-Lowaldstraße.
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10: B17 Augsburg Richtung Landsberg zwischen Augsburg West und Bärenkeller staut sich's. Ihr braucht circa 10 Minuten länger in der Gegenrichtung. Zwischen Arena und ja so Holzweg, Kurbelweg, da ebenfalls Stau. Auch da braucht ihr 10 Minuten länger. Donauwörther Straße statt einwärts 15 Minuten plus aktuell. Und Gögginger Straße ab Hotelturm staut sich statt auswärts. Auch da braucht ihr aktuell 15 Minuten länger. Wenn ihr noch was entdeckt, Staus und Blitzer an die 08000 96 7 96 7. Und jetzt kommt gut und hoffentlich wenig gestresst rein in euer Wochenende. Den ganzen Stress der Woche, den lassen wir jetzt einfach mal los. Ja, Kamrad sorgt für gute Laune-Sound. Und dann gibt's noch 20 Minuten weitere Hits am Stück. Das ist die meiste Musik bei Hitradio RT1. Ich bin Claudia Axner und wünsche euch jetzt einen super Freitagnachmittag. Ein bisschen mehr Sonne könnte noch gehen, gell?

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0: Bei uns bei RT1 stand diese Woche der große Frühjahrsputz an. Wir sollten unsere Schubladen ausräumen und haben einiges gefunden.
1: Zum Beispiel eine Plastikbabypuppe, eine Mini-Axt, ein Fernrohr und eine einzelne Socke.
0: Und auch ihr habt in eure Schränke, Schreibtische und Spinde geguckt. Kathi aus Augsburg hat was Tolles entdeckt.
3: Ich habe was ziemlich Abstruses in meiner Büroschublade, nämlich eine sehr, sehr hässliche, sehr billige rote Blockflöte.
0: Schön.
1: Es ist wirklich absurd, was man so alles bunkert. So, der Frühjahrsputz ist erledigt. Jetzt starten wir in den Freitag und wünschen euch ein schönes Wochenende.
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19: Es ist schon deutlich milder als die letzten Tage. Top-Temperatur 21 Grad, heute dazu Sonne und Wolken. Und das ist nur der Anlauf heißt das Wort. Und das ist der Anlauf für ein schönes Wochenende. Top-Temperatur 25 Grad, dann viel Sonne. Sonntagnachmittag sind dann Gewitter angesagt.
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20: Mit Christina Wehrmann. Guten Tag. Aus der geplanten steuerfreien Entlastungsprämie von bis zu 1.000 Euro wird erstmal nichts. Der Bundesrat hat dem Gesetzentwurf nämlich die Zustimmung verweigert. Die Länder kritisieren vor allem, der Bund will Geld verteilen, aber am Ende bleibt das Ganze an den Ländern und Städten und Gemeinden hängen. Sie müssten dann nämlich einen Großteil der Steuerausfälle tragen. Stalker oder Gewalttäter sollen schneller eine Fußfessel bekommen. Das hat heute der Bundestag beschlossen. Bundesjustizministerin Stefanie Hubig spricht von einem guten Tag für Frauen. Vor allem die sollen zum Beispiel vor gewalttätigen Ex-Partnern besser geschützt werden. Die Polizei kann anhand der Fußfesseln sehen, ob sich der Täter wieder der Frau nähert und im Zweifel auch warnen oder einschreiten. Schüler sind heute wieder in über 100 deutschen Städten gegen eine mögliche Wehrpflicht auf die Straße gegangen. Auch in Augsburg.
21: Ich bin hier, weil ich will, dass die Politik für uns einsteht. Wir wollen endlich einen Staat haben, der auch sich für uns kümmert.
22: Ich bin eine Frau und ich bin auch 18 Jahre alt, aber es könnten meine Kinder betreffen und es geht ja um Solidarität.
21: Was mich eher stört, ist eher, dass es von diesem oben herab einfach entschieden wird, sodass du gar kein Mitspracherecht hast.
20: Recherchen mehrerer Medien haben gezeigt, dass hinter den Demos teilweise auch Gruppen aus dem linksextremen Spektrum stecken.
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20: Die Industrie- und Handelskammer Schwaben hofft, dass die neue Stadtregierung die Wirtschaft in Augsburg gezielt fördert. Fast 20.000 Unternehmen gehören in der Stadt zum Verband. Zukunftschancen stecken laut der IHK vor allem in der Umgestaltung des Fugger Boulevards und dem Neubau der Uniklinik. Auch eine gute Nahverkehrsanbindung.

0: Bindung der Gewerbegebiete helfe konkret vor Ort. Neu-OB Florian Freund hat die Wirtschaft für die nächsten Jahre ja zur Chefsache erklärt.
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2: Die drei neuesten Blitzer für euch. Augsburg-Senkelbachstraße, B2 Donauwörth Richtung Augsburg-Höhe-Stettenhofen und Augsburg-Postillonstraße.
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2: Durch den Berufsverkehr im Stadtgebiet Augsburg zum Beispiel viel los auf der B17 Landsberg Richtung Augsburg zwischen Arena und Pfersee und in der Gegenrichtung zwischen IKEA und Pfersee auch. Da braucht ihr circa 10 Minuten länger jeweils. Und Donauwörther Stadt einwärts aktuell der längste Stau 15 Minuten plus. Wenn ihr noch was seht, Staus und Blitzer an die 08000 96 7 96 7. Gute und sichere Fahrt.
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2: Für euren Freitagnachmittag gibt's hier bei Hitradio RT1. Servus, ihr startet ganz beschwingt in euer Wochenende mit George Ezra und seiner Gitarre Budapest. Richtig cooler Hit. Und jetzt einfach Feel Good Sound von Leonie. Macht dir keine Sorgen. Don't worry, euer Mantra fürs Wochenende.

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Der macht so viel Spaß. Der neue Hit von Samba, Homewrecker. Was für ein Hammer-Ohrwurm. Wenn er mich nachts weckt, ich summe euch den, weil ich den so geil finde. Ihr liebt ihn auch und drum hammer ihn euch auf die Hitradio RT1 Playlist gepackt. Jetzt startet ihr schön ins Wochenende mit dem nächsten Ohrwurm. Der ist schon für euch am Start. Auch einfach großartig. Sophie in the Giants, Loser bei Hitradio RT1.

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20: Die Sonne läuft sich schon mal warm für euer Wochenende. Heute noch ein bisschen kombinieren mit Wolken, aber auch schon schön blauer Himmel dazwischen. Top-Temperatur 21 Grad. Ab morgen dann richtig viel Sonne, Top-Temperaturen 25 Grad. Sonntagabend steigt dann das Gewitterrisiko.
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20: Die drei neuesten Blitzer für euch. Dillingen, Georg-Graf-Straße, Augsburg-Meraner-Straße stadteinwärts und Augsburg-Linkerberg stadteinwärts.
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20: Stockender Verkehr aktuell auf der B17, einmal zwischen A8 und Ackermannstraße, wenn ihr von Gersthofen Richtung Stadt reinfahrt, und einmal Landsberg Richtung Augsburg zwischen Arena und Ackermannstraße. Braucht ihr gut 10 Minuten länger jeweils. Und Donauwörterstadt einwärts, auch da 10 Minuten plus. Außerdem sehr viel los auf dem Kurbelweg Richtung Neuses und dann weiter auf der Entlastungsstraße nach Neuses. Da braucht ihr auch gut 10 Minuten länger aktuell. Kommt gut und sicher in euer Wochenende und bleibt in der Entspannung, wenn ihr irgendwo ein bisschen warten müsst. Wir versüßen euch den Nachmittag mit guter Musik. Und wenn ihr noch Blitzer habt und Staus, 08000 96 7 96 7. Hier ist Hitradio RT1 und das ist die neue von Miles Smith und Niall Horan. Brandfrisch für euch, Drive Safe bei RT1. Ich bin Claudia Axner.

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1: Schönen Freitagnachmittag. Ihr hört Hitradio RT1 und jeder von euch kennt einen oder ist selber einer. Pollenallergiker. Ich leide auch und ich empfinde die Pollen diesen Frühling als besonders aggressiv. Ich fühle mich brutal beschossen von den Pollen. So fühlt sich das für mich und für ganz viele von euch an.
2: Achtung, Achtung! Hier spricht der Befehlshaber der botanischen Einsatzkräfte. Operation Pollenflug steht kurz bevor. Birke, Erle, Hasel, ihr seid heute unsere Eliteschützen. Zielgebiet, Nasenschleimhäute im Umkreis von 50 Kilometern. Wir zeigen diesen armen Würstchen von Menschen, wer von uns die Naturgewalt ist! Und wenn der Wind sich dreht, wenn die Sonne rauskommt, wenn alles friedlich wirkt, dann schlagen wir zu! Und bei meinem Kommando, Pollen, Feuer, frei!
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11: Top-Temperatur 21 Grad, blauer Himmel, aber auch viele dicke Wolken. Bisschen Sonne blitzt durch. Es bleibt allerdings trocken und das Wetter nimmt einfach Anlauf für ein schönes Wochenende. Da kriegt ihr viel Sonne, Top-Temperaturen um 25 Grad. Gewitterrisiko steigt auch ein bisschen, soll dann aber erst Sonntagabend losgehen.
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12: Mit Christina Wehrmann, guten Tag. Die Geiselnahme in einer Bankfiliale in Rheinland-Pfalz ist nach mehreren Stunden beendet. Die Polizei hat das Gebäude am Nachmittag gestürmt und konnte 2 Geiseln befreien. Sie waren in einem Tresorraum eingeschlossen und sollen unverletzt sein. Unklar ist, wann und wohin die Täter verschwunden sind und auch, ob sie etwas erbeutet haben. Sie hatten sich heute früh in der Bank verschanzt und unter anderem den Fahrer eines Geldtransporters in ihrer Gewalt. Die geplante Entlastungsprämie der Bundesregierung ist im Bundesrat durchgefallen. Die Länder wollten das Gesetz nicht mittragen, weil sie einen Großteil der Kosten hätten zahlen müssen. Die Bundesregierung wollte, dass Arbeitgeber ihren Beschäftigten einmalig bis zu 1.000 € steuerfrei auszahlen können, als Ausgleich für steigende Preise infolge des Irankriegs. Und wir bleiben nochmal beim Bundesrat. Der hat nämlich den Weg für Public-Viewing-Veranstaltungen bei der anstehenden Fußball-WM freigemacht. Öffentliche Übertragungen werden damit auch nach 22 Uhr möglich. Die WM findet ab dem 11. Juni in den USA, Kanada und Mexiko statt und wird damit hier auch oft in der Nacht übertragen. Entscheiden müssen am Ende die Städte und Gemeinden. Sie haben jetzt aber mehr Spielraum.
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12: Schüler sind heute auch in Augsburg wieder gegen eine mögliche Wehrpflicht auf die Straße gegangen und mit bunten, selbstgestalteten Plakaten durch die Straßen gezogen.
13: Ich bin hier, weil ich will, dass die Politik für uns einsteht. Wir wollen endlich einen Staat haben, der auch sich für uns kümmert.
14: Ich bin eine Frau und ich bin auch 18 Jahre alt, aber es könnten meine Kinder betreffen und es geht ja um Solidarität. Und
13: was mich eher stört, ist eher, dass es von diesem oben herab einfach entschieden wird, sodass du gar kein Mitspracherecht hast.
12: Recherchen mehrerer Medien haben gezeigt, dass hinter den Demos teilweise auch Gruppen aus dem linksextremistischen Spektrum stecken.
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11: Die 3 neuesten Blitzer für euch. Augsburg-Stadtbachstraße, Augsburg-Eindlinger-Straße und Augsburg-Meraner-Straße stadteinwärts.
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11: Vorsicht auf der A96 München.

0: Lindau zwischen Landsberg Ost und Landsberg West. Gefahr durch Gegenstände und Menschen auf der Fahrbahn. Und A96 München Richtung Lindau. Die Auffahrt nach Memmingen ist aktuell wegen eines Unfalls gesperrt. Wenn ihr noch was seht, Staus und Blitzer an die 08000 96 7 96 7. Gute und sichere Fahrt euch.
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0: Für euren Start ins Wochenende gibt's hier bei Hitradio RT1. Servus, schön, dass ihr dabei seid. Gleich der neue Hit von BTS. So lässig, so cool, wie die Jungs eben sind. Gleich für euch. Und jetzt gibt's Happy Sound von Michael Schulte, 5 AM für euch. So startet ihr hoffentlich schön rein in euer Wochenende. Schön frei.

Lässiger Pop von BTS. Die Boygroup ist zurück und haben schon so abgerissen, alle Rekorde schon mit dem Album geknackt, alle Rekorde mit der Live-Show, die sie gleich gespielt haben. Wahnsinn. Und der Song ist einfach so locker, leicht, so sommerlich und erinnert mich ein bisschen an Findet Nemo, ne? Wenn Dory immer sagt, einfach schwimmen, das ist jetzt euer Mantra Richtung Feierabend mit uns. Schönen Freitag.

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18: Im Lauf des Nachmittags wird es jetzt immer sonniger, Top-Temperatur 21 Grad. Da sind auch noch ein paar Wolken, die tun aber nichts. Und morgen und am Sonntag wird es wirklich schön warm, bis 25 Grad und viel Sonne. Und Sonntagabend dann recht hohes Gewitterrisiko, da kann es dann scheppern.
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18: Die drei neuesten Blitzer für euch. Augsburg-Stadtbachstraße, Augsburg-Eindlingerstraße und Augsburg-Meranerstraße stadteinwärts.
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18: A96 München Richtung Lindau zwischen Landsberg Ost und Landsberg West. Gegenstände. Stände und Leute auf der Fahrbahn. Und A96 München Richtung Lindau. Die Auffahrt Memmingen ist wegen eines Unfalls gesperrt aktuell. Staus und Blitzer, wenn ihr noch was seht, gern an die 08000 96 7 96 7. Hier ist Hitradio RT1 mit der meisten Musik und wir versüßen euch den Freitagnachmittag. Es gibt ja eigentlich nichts Geileres als Freitagfeierabend und zu wissen, boah, das ganze Wochenende liegt vor uns. Das feiern wir mit dem neuen Hit von Alex Warren. Hier ist Fever Dream für euch. Ich bin Claudia Axner.

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0: 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Und hier ist er, der Meister selbst, Alle Farben, Baby Goodbye bei RT1. 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
16: Aktuell ganz schön sonnig, fast überall bei uns in der Region. Ein paar Wolken sind noch da, die sind aber harmlos. Top-Temperatur 21 Grad. Und das ist erst der Start in ein wirklich schönes Wochenende. Viel Sonne kriegt ihr morgen und übermorgen. Erst am Sonntagabend soll es dann Gewitter geben.
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17: Mit Christina Wehrmann. Guten Tag. Der Banküberfall in Rheinland-Pfalz ist glimpflich ausgegangen. Die Polizei hat das Gebäude am Nachmittag gestürmt und konnte zwei Menschen unverletzt befreien. Unklar ist, wann und wohin die Täter verschwunden sind und auch, ob sie etwas erbeutet haben. Sie haben sich heute früh in der Bank verschanzt und unter anderem den Fahrer eines Geldtransporters in ihrer Gewalt. Gerade prüft die Polizei, ob es sich wirklich, wie zuerst vermutet, um eine Geiselnahme handelt. Da kommen nämlich im Vergleich zum Beispiel zu einer Freiheitsberaubung meistens Forderungen dazu. Die Spritpreise sind auf den tiefsten Stand seit 2 Monaten gefallen. Laut ADAC hat der Liter Super E10 gestern rund 1,98 Euro gekostet, der Liter Diesel etwa 2 Euro. Trotz Tankrabatt ist Sprit aber noch deutlich teurer als vor dem Irankrieg. Auf der Eisbachwelle in München ist ab sofort das Surfen wieder erlaubt. Das hat der neue OB Dominik Krause entschieden und die Eisbachwelle als Wahrzeichen der Stadt und Teil des Münchner Lebensgefühls bezeichnet. Ein tödlicher Unfall und das Ablassen des Kanals hatten dafür gesorgt, dass das Surfen vorübergehend verboten wurde und die Welle verschwunden war.
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17: Die Gasthofer Autobahnpolizei bietet allen Urlaubern eine kuriose Wiegeaktion an. Wer Wohnmobil, Wohnwagen und Co. vollpackt und unsicher ist, ob das Gewicht überhaupt noch erlaubt ist, kann morgen in Gasthofen vorbeifahren. Dort wiegt die Polizei Fahrzeuge und Gespanne und gibt direkt Rückmeldung, wie schwer alles ist. Denn immer wieder sind unter anderem Wohnmobile für die Ferien zwar gut gepackt, aber eben auch deutlich zu schwer. Das kann im Ernstfall dafür sorgen, dass das Fahrzeug nicht schnell genug bremst, Berge nicht mehr hochkommt oder die Reifen platzen.
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16: Die drei neuesten Blitzer für euch: Augsburg-Stadtbachstraße, Augsburg-Eindlinger-Straße und Augsburg-Meraner-Straße stadteinwärts.
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16: A96 München Richtung Lindau zwischen Landsberg am Lech Ost und Landsberg am Lech Nord, Gefahr durch Gegenstände auf der Straße. Und Augsburg-Berliner Allee, die ist aktuell gesperrt zwischen Amagasaki Allee und Reichenberger Straße von beiden Richtungen her. Da blockiert scheinbar ein Güterwaggon von

0: der Lokalbahn die Strecke. Bitte Umfahrt großräumig. Aktuell verliert ihr da schon 20 Minuten. Staus und Blitzer an die 08000 96 7 96 7. Gute und sichere Fahrt.
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0: Wunderschönen Freitagnachmittag, startet gut ins Wochenende. Hier kommt der perfekte Soundtrack von Harry Styles gleich. Richtig geiler Sommerhit wird es. Harry Styles, American Girls, seine neue. Und jetzt kommt die Königin des Pops. Sie ist die amtierende, auf jeden Fall gerade. Taylor Swift mit ihrem Gute-Laune-Song Opa Light. Schönen Freitag.

0: schönen Feierabend mit schön viel Musik.
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0: Ihr Hit Radio RT1 startet ihr mit ganz neuer Musik in euer Wochenende. Hier ist Ramona Schwab aus eurer RT1 Morgenshow mit dem Hit-Tipp der Woche.
1: Ja, jetzt passt mal auf. J-Lo ist back. Und zwar hat sie was mit DJ David Guetta. Save Me Tonight heißt das Ding und es macht richtig Bock auf Party, auf Tanzen. Also perfekt jetzt zum Start in die Festivalsaison.
0: Ja.
1: Es gibt ein bisschen 2000er-Vibes und lässt euch jetzt nur so in Richtung Feierabend fliegen.
0: Ich freu mich.
1: Der Hit Radio RT1 Hit-Tipp der Woche. Für euch Jennifer Lopez und David Guetta.

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27: Euer Start ins Wochenende ist recht schön sonnig. Toptemperatur 21 Grad. Morgen und am Sonntag am Muttertag wird es noch wärmer. Toptemperatur 25 Grad. Das Gewitterrisiko steigt dann natürlich auch. Aber es soll erst Sonntagabend scheppern.
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27: Die neuesten Blitzer für euch. Königsbrunn, Landsberger Straße, Blitzeranhänger und B300 Schrobenhausen Richtung Ingolstadt. Hört hier haben Blitzeranhänger.
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27: Aktuell staut sich's ein bisschen in Augsburg auf der Amagasaki-Allee Richtung Berliner Allee stadtauswärts. Ihr braucht circa 10 Minuten länger. Ansonsten läuft's ganz okay. Wenn ihr noch was entdeckt, Staus und Blitzer an die 08000 96 7 96 7. Gute und sichere Fahrt jetzt mit der meisten Musik. Hier ist Hitradio RT1 und das ist Ray Dalton mit seinem Mega-Hit Blood Running. Ich bin Claudia Axner. Servus.

Mit Hitradio RT1 startet ihr jeden Abend mit guten Nachrichten in euren Feierabend. Und unser Like des Tages geht heute an den Start der Freibadsaison. Morgen öffnen zum Beispiel das Freibad am Schellenberg in Donauwörth und das Familienbad am Plärrer in Augsburg. Und das Wetter wird auch schön. Endlich wieder Sonnencreme, Pommes und Arschbombe. Lieben wir, wann die anderen Freibäder hier bei uns an den Start gehen. Seht ihr auf rt1.de, da haben wir eine interaktive Karte für euch. Natürlich auch mit Badeseen dabei. Und jetzt entspannt in euren Feierabend mit Michael Patrick Kelly. Traces bei RT1.

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7: Jetzt richtig schöne Abendsonne noch für euren Feierabend und für euren Start ins Wochenende. Top-Temperatur 21 Grad. Am Wochenende wird es noch wärmer bis 25 Grad. Gewitterrisiko steigt. Aber so wie es aussieht, entladen die sich erst Sonntagabend.
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8: Mit Christina Wehrmann. Guten Abend. In einem Monat startet die Fußball-Weltmeisterschaft und der Bundesrat hat jetzt den Weg freigemacht für lange Public-Viewing-Events. Denn gerade bei diesem Turnier laufen viele Spiele hier bei uns in Deutschland bis spät nachts. Die WM findet ja in den USA, Mexiko und Kanada statt. Die Behörden vor Ort dürfen Public-Viewings deshalb auch nach 22 Uhr erlauben. Die Vorrundenspiele der deutschen Nationalmannschaft sind um 19 oder 22 Uhr. Und wir bleiben nochmal beim Bundesrat. Der hat nämlich neuen Verbraucherschutzregeln beim Online-Shopping zugestimmt. Das kann nämlich schnell zur Schuldenfalle werden, gerade durch die Funktion jetzt kaufen, später bezahlen. Künftig muss bei solchen Angeboten die Kreditwürdigkeit geprüft werden, genau wie bei normalen Krediten. Geschützt werden sollen damit vor allem junge Leute. Im Augsburger Stadtteil Hochzoll ist ein Nachbarschaftsstreit ziemlich aus dem Ruder gelaufen. Ein 89-Jähriger soll dabei einen Staubsauger über den Zaun auf seinen 62 Jahre alten Nachbarn geworfen haben. Der konnte ausweichen, verletzt wurde niemand. Die Polizei ermittelt jetzt trotzdem gegen den 89-Jährigen wegen versuchter gefährlicher Körperverletzung.
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8: Der Bundesrat hat ja überraschend den geplanten Krisenbonus der Bundesregierung gestoppt. Dafür gibt's Zustimmung aus dem schwäbischen Handwerk. Die Handwerkskammer sagt, die steuerfreie Zahlung von 1000 Euro hätte am Ende die Betriebe belastet, gerade in Zeiten hoher Energiepreise und wirtschaftlicher Unsicherheit. Stattdessen fordert die HWK mehr Entlastungen für kleine und mittlere Handwerksbetriebe, vor allem aber Planungssicherheit. 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
7: Die drei neuesten Blitzer für euch. B2 Donauwörth Richtung Augsburg-Höhe Langweid am Lechstettenhofen, Augsburg-Holzbachstraße und Augsburg-Sebastianstraße.
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7: A7 Füssenreute Richtung Ulm, zwischen dem Kreuz Memmingen und Bergheim, Vorsicht Gegenstände. Und A9 München Richtung Nürnberg, zwischen Manching und Ingolstadt Nord. 3 Kilometer Stop and Go, ihr braucht ca. 10 Minuten länger. Staus und Blitzer an die 08000 96 7 96 7. Für euren Freitag gibt's natürlich hier bei Hitradio RT1. Vielleicht geht's jetzt für euch in den Biergarten oder einfach chillen zu Hause auf dem Balkon. Die Abendsonne gibt ja richtig alles. Unser Wochenende wird noch schöner und hier kommt der perfekte Soundtrack für euch. Legende Miley Cyrus gleich. Midnight Sky, einer ihrer größten Hits und ein bisschen Club-Feeling mit Kato, Turn the Lights Off. Rutscht gut rüber ins Wochenende.

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0: Ganz neu bei Hitradio RT1, Bibi Rexha, New Religion. Und vielen von euch wird es aufgefallen sein, da ist ganz viel Faithless mit Insomnia drin. Can't Get No Sleep wurde da reingesampelt. Richtiger Banger. Und jetzt was zum Entspannen, damit ihr schön entspannt ins Wochenende kommt. Alex Warren und Ordinary bei Hitradio RT1. Schönen Freitagabend.
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8: Schöner Abendsonnenschein, Top-Temperatur 21 Grad und morgen oder Muttertag, da wird es noch ein bisschen schöner. Richtig viel Sonne, Top-Temperatur 25 Grad. So, ab Sonntagabend stellt euch mal auf Gewitter ein.
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8: Die drei neuesten Blitzer für euch. B2 Donauwörth Richtung Augsburg, Höhe Langweid am Lechstettenhofen, Augsburg-Holzbachstraße und Augsburg-Sebastianstraße.
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8: A7 Füssenreuth Richtung Ulm zwischen dem Kreuz Memmingen und Bergheim, Vorsicht Gegenstände. Und A9 München Richtung Nürnberg zwischen Manching und Ingolstadt Nord. 3 Kilometer Stop and Go, ihr braucht circa 10 Minuten länger. Staus und Blitzer an die 08000 96 7 96 7. Und jetzt ab ins Wochenende. Hier ist Hitradio RT1 mit der meisten Musik und das ist die bezaubernde Holly Humberstone.

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0: Bei uns bei RTL1 stand diese Woche der große Frühjahrsputz an. Wir sollten unsere Schubladen ausräumen und haben einiges gefunden.
1: Zum Beispiel eine Plastikbabypuppe, eine Mini-Axt, ein Fernrohr und eine einzelne Socke.
0: Und auch ihr habt in eure Schränke, Schreibtische und Spinde geguckt. Kathi aus Augsburg hat was Tolles entdeckt.
3: Ich habe was ziemlich Abstruses in meiner Büroschublade, nämlich eine sehr, sehr hässliche, sehr billige rote Blockflöte.
1: Schön. Es ist wirklich absurd, was man so alles bunkert. So, der Frühjahrsputz ist erledigt. Jetzt starten wir in den Freitag und wünschen euch ein schönes Wochenende.
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5: Wolkig geht's durch den Abend, meistens bleibt's trocken. In der Nacht kühlt's in Nördlingen runter auf rund 6 Grad. Morgen wird's deutlich freundlicher und trocken, mit Höchstwerten von 19 bis 21 Grad. Am Sonntag dann viele Wolken und immer wieder Regen.
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6: Mit Nanju Kuhlmann. Guten Abend. Aus der steuerfreien 1.000 € Entlastungsprämie für Beschäftigte wird erstmal nichts. Die Länder haben das Gesetz im Bundesrat gestoppt, weil sie einen Großteil der Kosten tragen sollten. Jetzt kann die Bundesregierung den Vermittlungsausschuss einschalten, um einen Kompromiss zu finden. Die Geiselnahme in einer Bank in Sinzig bei Koblenz ist vorbei. Die Polizei hat das Gebäude gestürmt und zwei Geiseln befreit. Sie waren in einem Tresorraum eingeschlossen und sind unverletzt. Unklar ist, ob die Täter Beute gemacht haben und wohin sie wann geflüchtet sind. Public Viewing im Freien während der Fußball-WM wird auch am späteren Abend möglich sein. Der Bundesrat hat eine Ausnahmeregelung beim Lärmschutz zugestimmt. Teilweise beginnen die deutschen Spiele erst um 22 Uhr. Normalerweise gibt es dann aber meist die Nachtruhe. Der Tankrabatt macht sich jetzt an den Zapfsäulen bemerkbar. Die Preise für Benzin und Diesel sind auf rund 2 Euro pro Liter gesunken und damit auf den tiefsten Stand seit 2 Monaten, so der ADAC. Komplett weitergegeben wird die Steuersenkung aber bisher nicht, sagt etwa das IFO-Institut.
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5: Die neuesten Blitzer stehen auf der B2 Donauwörth Richtung Augsburg in Höhe Langweid am Lechstettenhofen, in Augsburg auf der Holzbachstraße und auf der Sebastianstraße.
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5: Auf der A7 Füssenreute Richtung Ulm. Achtung, zwischen Kreuz Memmingen und Bergheim gibt es Gefahr durch Gegenstände auf der Autobahn. Dann staut es sich auf der A9 München Richtung Nürnberg zwischen Ingolstadt Süd und Lenting. Und in Augsburg ist auf der Gökinger Straße Schertlinstraße die Ampelanlage außer Betrieb. 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
12: Wolkig geht's durch den Abend, meistens bleibt's trocken. In der Nacht kühlt's in Nördlingen runter auf rund 6 Grad. Morgen wird's deutlich freundlicher und trocken, mit Höchstwerten von 19 bis 21 Grad. Am Sonntag dann viele Wolken und immer wieder Regen.
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12: Die neuesten Blitzer stehen auf der B2 Donauwörth Richtung Augsburg in Höhe Langweid am Lechstettenhofen, in Augsburg auf der Holzbachstraße und auf der Sebastianstraße.
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12: Auf der A8 Stuttgart Richtung München, Achtung, zwischen Odelshausen und Sulzemoos liegt ein Holzteil auf der Autobahn. Dann gibt es auf der DLG 35 Gundremmingen Richtung Heidenheim zwischen Oberbechingen und Sirgenstein eine ungesicherte Unfallstelle. Und in Augsburg ist auf der Gökinger Straße Schertlinstraße die Ampelanlage außer Betrieb. 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
1: Wolkig geht's durch den Abend, meistens bleibt's trocken. In der Nacht kühlt's in Nördlingen runter auf rund 6 Grad. Morgen wird's deutlich freundlicher und trocken, mit Höchstwerten von 19 bis 21 Grad. Am Sonntag dann viele Wolken und immer wieder Regen.
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2: Mit Nanju Kuhlmann, guten Abend. Die 1.000 Euro Entlastungsprämie kommt erstmal nicht. Der Bundesrat hat das Vorhaben der Bundesregierung gestoppt. Mehrere Länder haben kritisiert, dass sie und die Kommunen einen Großteil der Kosten schultern sollen. Die Polizei sucht nach einem Überfall in Sinzig bei Koblenz nach dem oder den Tätern. Sie haben am Morgen einen Geldtransporterfahrer vor einer Bank abgepasst und einen Behälter mit Bargeld erbeutet. Danach sperrten sie zwei Menschen in den Tresorraum. Spezialkräfte konnten die beiden unverletzt befreien. Im Kampf um neue Kunden bieten immer mehr Banken hohe Zinsen. Wie das Portal Verivox ermittelt hat, gibt es bei 19 Banken aktuell 3% oder mehr aufs Tagesgeld. Vor einem Jahr waren es nur 2. Bestandskunden bekommen dagegen oft weniger als die Hälfte. Christian Ulmen ist im Rechtsstreit mit dem Spiegel vorerst größtenteils gescheitert. Das Landgericht Hamburg sagt im Kern, der Artikel über die Vorwürfe seiner Ex-Frau Colleen Fernandes gegen den Schauspieler war im Wesentlichen okay. Es ging unter anderem um Fake-Profile im Netz und gefälschte Pornobilder.
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1: Die neuesten Blitzer stehen auf der B2 Donauwörth Richtung Augsburg in Höhe Langweid am Lechstettenhofen, in Augsburg auf der Holzbachstraße und in Königsbrunn auf der Landsberger Straße.
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1: Auf der DLG 35 Gundremmingen Richtung Heidenheim. Achtung, zwischen Oberbechingen und Sirgenstein ist eine ungesicherte Unfallstelle. Und in Augsburg auf der Gökinger Straße Schertlinstraße ist die Ampelanlage außer Betrieb.
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1: Wolkig geht's durch den Abend, meistens bleibt's trocken. In der Nacht kühlt's in Nördlingen runter auf rund 6 Grad. Morgen wird's deutlich freundlicher und trocken, mit Höchstwerten von 19 bis 21 Grad. Am Sonntag dann viele Wolken und immer wieder Regen.
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1: Die neuesten Blitzer stehen auf der B2 Donauwörth Richtung Augsburg in Höhe Langweid am Lechstettenhofen, in Augsburg auf der Holzbachstraße und in Königsbrunn auf der Landsberger Straße.
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1: Alles frei auf den Straßen, keine Staus. Gute Fahrt mit Hitradio RT1.
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4: Wolkig bleibt's am Himmel und meistens trocken, auch wenn ab und zu noch ein bisschen Regen möglich ist. Dazu sinken die Werte in Augsburg bis auf 6 Grad. Morgen wird's ziemlich freundlich mit viel Sonne und kaum Wolken bei maximal 19 Grad. Am Sonntag kippt das Ganze dann, da wird's grau und immer wieder nass.
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5: Mit Nanju Kuhlmann. Guten Abend. Aus der steuerfreien 1.000 Euro Entlastungsprämie für Beschäftigte wird erstmal nichts. Die Länder haben das Gesetz im Bundesrat gestoppt, weil sie einen Großteil der Kosten tragen sollten. Jetzt kann die Bundesregierung den Vermittlungsausschuss einschalten, um einen Kompromiss zu finden. Vom Hantavirus geht kaum Gefahr für die Allgemeinheit aus. Eine Ansteckung von Mensch zu Mensch ist selten und nur bei engem Körperkontakt möglich, so die Weltgesundheitsorganisation. Bei einem Hantavirus-Ausbruch auf einem Kreuzfahrtschiff im Atlantik sind 3 Menschen gestorben. Der Bundestag hat dafür gestimmt, dass Schläger im häuslichen Umfeld in Zukunft eine Fußfessel tragen müssen. Insbesondere Frauen sollen damit besser vor Gewalt in der Beziehung geschützt werden. Täter sollen außerdem von Gerichten zu verpflichtenden Anti-Gewalt-Kursen geschickt werden können. Public Viewing im Freien während der Fußball-WM wird auch am späteren Abend möglich sein. Der Bundesrat hat einer Ausnahmeregelung beim Lärmschutz zugestimmt. Teilweise beginnen die deutschen Spiele erst um 22 Uhr. Normalerweise gibt es dann aber meist die Nachtruhe.
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4: Die neuesten Blitzer stehen in Königsbrunn auf der Landsberger Straße und auf der B300 Schrobenhausen Richtung Ingolstadt in Höhe Tierham.
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4: Auf der A9 Nürnberg Richtung München, Achtung, zwischen dem Dreieck Holledau und Pfaffenhofen liegen Klamotten auf der Autobahn.
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1: Wolkig bleibt es am Himmel und meistens trocken, auch wenn ab und zu noch ein bisschen Regen möglich ist. Dazu sinken die Werte in Augsburg bis auf 6 Grad. Morgen wird's ziemlich freundlich mit viel Sonne und kaum Wolken bei maximal 19 Grad. Am Sonntag kippt das Ganze dann, da wird's grau und immer wieder nass.
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1: Die neuesten Blitzer stehen in Königsbrunn auf der Landsberger Straße und auf der B300 Schrobenhausen Richtung Ingolstadt in Höhe Tierham.
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1: Auf der A96 Lindau Richtung München. Achtung, zwischen dem Kreuz Memmingen und Memmingen Ost liegt ein Plastikteil auf der Autobahn. 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
2: Wolkig bleibt's am Himmel und meistens trocken, auch wenn ab und zu noch ein bisschen Regen möglich ist. Dazu sinken die Werte in Augsburg bis auf 6 Grad. Morgen wird's ziemlich freundlich mit viel Sonne und kaum Wolken bei maximal 19 Grad. Am Sonntag kippt das Ganze dann, da wird's grau und immer wieder nass.
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3: Mit Silas Quiring, guten Abend. Die 1.000 Euro Entlastungsprämie kommt erstmal nicht. Der Bundesrat hat das Vorhaben der Bundesregierung gestoppt. Mehrere Länder haben kritisiert, dass sie und die Kommunen einen Großteil der Kosten schultern sollen. Frauen sollen besser vor häuslicher Gewalt geschützt werden. Täter sollen in Zukunft dazu verurteilt werden können, eine Fußfessel zu tragen. Der Bundestag hat für den entsprechenden Gesetzentwurf gestimmt. Außerdem sollen Familiengerichte Täter dazu verpflichten können, an Antigewaltkursen teilzunehmen. Die Commerzbank will 3.000 weitere Stellen streichen. So soll der Jahresgewinn bis 2030 auf fast 6 Milliarden Euro steigen. Die Bank wehrt sich aktuell gegen die Übernahme durch die italienische UniCredit. Das Verteidigungsministerium ist zufrieden mit der neuen Wehrerfassung. Mehr als 9 von 10 angeschriebenen jungen Männern haben den Wehrdienstfragebogen ausgefüllt. Wer nicht antwortet, muss mit einem Bußgeld von bis zu 250 Euro rechnen.
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2: In Königsbrunn steht ein Blitzer auf der Landsberger Straße, auf der B300 von Schrobenhausen Richtung Ingolstadt in Höhe Thierham.
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2: Auf der A9 Nürnberg Richtung München, Achtung, zwischen Denkendorf und Lenting liegen mehrere Gegenstände auf der Autobahn. 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
2: Wolkig bleibt's am Himmel und meistens trocken, auch wenn ab und zu noch ein bisschen Regen möglich ist. Dazu sinken die Werte in Augsburg bis auf 6 Grad. Morgen wird's ziemlich freundlich mit viel Sonne und kaum Wolken bei maximal 19 Grad. Am Sonntag kippt das Ganze dann, da wird's grau und immer wieder nass. In Königsbrunn steht ein Blitzer auf der Landsberger Straße, auf der B300 von Schrobenhausen Richtung Ingolstadt in Höhe Thierham. Auf der A9 Nürnberg Richtung München, Achtung, zwischen Denkendorf und Lenting liegen mehrere Gegenstände auf der Autobahn. 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
1: Mit Silas Quiring, guten Abend.
2: Aus der steuerfreien 1.000 Euro Entlastungsprämie für Beschäftigte wird erstmal nichts. Die Länder haben das Gesetz im Bundesrat gestoppt, weil sie einen Großteil der Kosten tragen sollten. Jetzt kann die Bundesregierung den Vermittlungsausschuss einschalten, um einen Kompromiss zu finden. Public Viewing im Freien während der Fußball-WM wird auch am späteren Abend möglich sein. Der Bundesrat hat einer Ausnahmeregelung beim Lärmschutz zugestimmt. Teilweise beginnen die deutschen Spiele erst um 22 Uhr. Normalerweise gilt dann aber meist die Nachtruhe. Der Bundestag hat dafür gestimmt, dass Schläger im häuslichen Umfeld in Zukunft eine Fußfessel tragen müssen. Insbesondere Frauen sollen damit besser vor Gewalt in der Beziehung geschützt werden. Täter sollen außerdem von Gerichten zu verpflichtenden Anti-Gewalt-Kursen geschickt werden können. Borussia Dortmund ist deutscher Vizemeister. Der BVB

0: ihren Abschied von den Dortmunder Fans.
1: Die neuesten Blitzer stehen in Königsbrunn auf der Landsberger Straße und auf der B300 Schrobenhausen Richtung Ingolstadt in Höhe Tierham. Nichts los auf den Straßen, aktuell ist alles frei. 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

0: Die neuesten Blitzer stehen in Königsbrunn auf der Landsberger Straße und auf der B300 Schrobenhausen Richtung Ingolstadt in Höhe Thierham. Alles frei auf den Straßen, keine Staus. 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
1: Mit Silas Quiring, guten Abend. Die 1.000 Euro Entlastungsprämie kommt erstmal nicht. Der Bundesrat hat das Vorhaben der Bundesregierung gestoppt. Mehrere Länder haben kritisiert, dass sie und die Kommunen einen Großteil der Kosten schultern sollen. Frauen sollen besser vor häuslicher Gewalt geschützt werden. Täter sollen in Zukunft dazu verurteilt werden können, eine Fußfessel zu tragen. Der Bundestag hat für den entsprechenden Gesetzentwurf gestimmt. Außerdem sollen Familiengerichte Täter dazu verpflichten können, an Antigewaltkursen teilzunehmen. Nach Angriffsdrohungen von Russland und der Ukraine rund um die geplante Militärparade heute in Moskau gibt es jetzt eine Kehrtwende. Bis einschließlich Montag gilt laut US-Präsident Trump jetzt eine Waffenruhe. Das bestätigten auch Kiew und der Kreml. Außerdem ist ein neuer Gefangenenaustausch geplant. Der BVB ist Bundesliga-Vizemeister. Nach einem 3:2-Heimsieg gegen Frankfurt ist den Dortmundern der zweite Tabellenplatz nicht mehr zu nehmen. Die Eintracht hat dagegen nur noch Minimalchancen darauf, in der kommenden Saison international zu spielen.
2: Die neuesten Blitzer stehen in Königsbrunn auf der Landsberger Straße und auf der B300 Schrobenhausen Richtung Ingolstadt in Höhe Tierham. Nichts los auf den Straßen, aktuell ist alles frei. Gute Fahrt mit Hitradio RT1.
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die neuesten Blitzer stehen in Königsbrunn auf der Landsberger Straße und auf der B300 Schrobenhausen Richtung Ingolstadt in Höhe Thierham. Nichts los auf den Straßen, aktuell ist alles frei. Gute Fahrt!

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1: Mit Silas Quiring. Der Bund der Steuerzahler will die Entlastungsprämie endgültig stoppen. Die Bundesregierung müsse die Reißleine ziehen, sagte Steuerzahlerbundchef Holznagel dem RND. Firmen sollten ihren Beschäftigten eigentlich 1.000 Euro steuerfrei zahlen können. Die Länder haben die Pläne im Bundesrat aber erstmal gestoppt. Russland und die Ukraine wollen ab heute 3 Tage lang die Waffen ruhen lassen und je 1.000 Gefangene austauschen. Vermittelt hat das US-Präsident Trump. Der Kreml und Kiew bestätigten das. Zuvor hatte es noch gegenseitige Angriffsdrohungen rund um die für heute geplante Militärparade in Moskau gegeben. Der Tankrabatt macht sich jetzt an den Zapfsäulen bemerkbar. Die Preise für Benzin und Diesel sind auf rund 2 Euro pro Liter gesunken und damit auf den tiefsten Stand seit 2 Monaten, so der ADAC. Komplett weitergegeben wird die Steuersenkung aber bisher nicht, sagt etwa das IFO-Institut. Borussia Dortmund ist deutscher Vizemeister. Der BVB hat Eintracht Frankfurt im letzten Heimspiel der Saison mit 3:2 geschlagen. Gleichzeitig feierten die langjährigen Nationalspieler Julian Brandt und Niklas Süle ihren Abschied von den Dortmunder Fans.
2: Die neuesten Blitzer stehen in Königsbrunn auf der Landsberger Straße und auf der B300 Schrobenhausen Richtung Ingolstadt in Höhe Tierham.
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0: neuesten Blitzer stehen in Königsbrunn auf der Landsberger Straße und auf der B300 Schrobenhausen Richtung Ingolstadt in Höhe Thierham.
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1: Mit Silas Quiring. Nach Angriffsdrohungen von Russland und der Ukraine rund um die geplante Militärparade heute in Moskau gibt es jetzt eine Kehrtwende. Bis einschließlich Montag gilt laut US-Präsident Trump jetzt eine Waffenruhe. Das bestätigten auch Kiew und der Kreml. Außerdem ist ein neuer Gefangenenaustausch geplant. Ein endgültiges Aus für die Entlastungsprämie, das fordert der Bund der Steuerzahler. Die Bundesregierung solle die Reißleine ziehen, sagte Verbandschef Holznagel dem RND. Firmen sollten ihren Mitarbeitern eigentlich 1.000 Euro steuerfrei zahlen können. Die Länder hatten die Pläne im Bundesrat gestern aber vorerst gestoppt. Der Bundestag hat dafür gestimmt, dass Schläger im häuslichen Umfeld in Zukunft eine Fußfessel tragen müssen. Insbesondere Frauen sollen damit besser vor Gewalt in der Beziehung geschützt werden. Täter sollen außerdem von Gerichten zu verpflichtenden Antigewaltkursen geschickt werden können. Der BVB ist Bundesliga-Vizemeister. Nach einem 3:2-Heimsieg gegen Frankfurt ist den Dortmundern der zweite Tabellenplatz nicht mehr zu nehmen. Die Eintracht hat dagegen nur noch Minimalchancen darauf, in der kommenden Saison in